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2: Guten Morgen am Dienstag und jetzt ist es wirklich perfekt zum Durchlüften. Aktuell 12 Grad in St. Pölten, 11 in Salzburg oder 15 Grad jetzt bei dir in Villach. Heute gibt es super viel Sonnenschein, aber am Nachmittag dann auch immer wieder Gewitterwolken, die durchziehen. Vor allem heute von Osttirol bis ins Südburgenland.
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2: 5.22 Uhr, Hey City ins Auto, das ist der Kronehit Verkehrscheck, powered by ÖAMTC. Und er läuft aktuell noch super entspannt auf Österreichs Straßen, es gibt noch keine längeren Wartezeiten. Ich wünsche dir, dass du gut und sicher an dein Ziel kommst.

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2: Schönen guten Morgen. Heute am Dienstag, 3:45 ist es mit dabei. Anita, Homeoffice ab Leidinger.
3: Guten Morgen. Hallo.
2: Wir freuen uns, dass Captain Luke bei uns ist. Guten Morgen.
4: Guten Morgen.
2: Und jetzt beginnen wir gleich mal mit den Wetteraussichten für den heutigen Dienstag. Marlene, bitte. Guten Morgen.
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5: Guten Morgen am Dienstag und heute geht's gemischt weiter. Es gibt super viel Sonnenschein und angenehme Temperaturen bei 20 bis 27 Grad. Aber auch immer wieder schauen Gewitter, die durchziehen, vor allem heute in Osttirol, Kärnten oder auch im Südburgenland. Hier können dann am Nachmittag auch teils heftige Gewitter durchziehen. Und auch in den nächsten Tagen, da wechseln sich Sonne und Gewitterwolken ab.
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5: 5:46 Uhr, das ist der Kronet Verkehrscheck, powered by ÖRMTC. Lea Echtermeier da. Der Blick auf Österreichs Straßen und typisch für die Uhrzeit. Momentan gibt es keine längeren Verzögerungen. Also ich wünsche dir eine gute Fahrt. Jetzt ein Nachrichtenupdate von Melli Tüchler.
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6: Die FIFA leitet nach dem WM-Finale ein Verfahren gegen Argentinien ein. Zwei argentinische Spieler haben sich nach der Niederlage gegen Spanien aggressiv gegenüber Spielern verhalten. Die FIFA will auch das Verhalten der Argentinier während der Siegerehrung untersuchen. Einige Spieler haben sich demonstrativ mit dem Rücken zur Siegerehrung aufgestellt. Der Samariterbund startet heute eine Aktionswoche gegen den Ertrinkungstod. An verschiedenen Standorten in Wien, Niederösterreich, Oberösterreich und Salzburg gibt es Info-Events mit Aufklärung und Einsatzübungen. Kinder können Schwimmprüfungen ablegen. Am Samstag finden in Wien auf der Donauinsel Publikumsfahrten mit Rettungsbooten statt. Im heurigen Sommer sind bereits außergewöhnlich viele Badeunfälle passiert. Als Hauptgrund wird die Hitze genannt. Das US-Militär hat erneut Angriffe auf den Iran gestartet, die 10. Nacht in Folge. Die Angriffe sollen laut den USA die iranischen militärischen Fähigkeiten schwächen, die zum Angriff auf kommerzielle Schiffe in der Straße von Hormuz eingesetzt werden. Und Hitze und Trockenheit belasten die Landwirtschaft derzeit schwer. Die Weizenernte ist früher gestartet als üblich. Es werden Ausfälle von rund 20% erwartet. Bei der Herbsternte, also etwa Kürbissen oder Mais, könnte es sogar Ausfälle von 50% geben.
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8: Wir haben einen Wasserschaden in der Wohnung.

0: Wir haben einen Wasserschaden in der Wohnung oberhalb. Wir müssten für die Sanierung in der nächsten Woche eine Einwohnung.
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0: Schönen guten Morgen heute am Dienstag. Wir sind mittendrin in den Sommerferien. Das ist auch wichtig, dass sich die LehrerInnen ausruhen und erholen nach dieser stressigen Zeit.
1: Bitte.
0: Aber es ist eine große Herausforderung für alle, die arbeiten und Kinder haben. Und es ist gar nicht so einfach, da die überall an den rechten Ort unterzubringen. Jasmin ist jetzt bei uns am Telefon. Wo ist denn deine Tochter in den Ferien? Du arbeitest ja auch. Wie machst du das?
2: In der Sommerbetreuung von der Schule, ja. Das macht dir Spaß, wir machen Ausflüge. Das ist perfekt.
0: Die einzige Sache, die ich ein bisschen schwierig finde, ist, also bei uns geht das nur bis 14 Uhr.
1: Nur?
2: Oh, okay, nein. Das ist sehr kurz, ja.
0: Eben, finde ich auch, ja.
1: Du hast deine Kinder besonders gerne, Meinrad.
0: Nein, aber die spielen natürlich dort logischerweise mit ihren Freunden und Freundinnen aus der Schule. Die wollen ja dorthin und sind immer sehr enttäuscht, dass es um 2 aus ist. Warum muss das jetzt schon ab?
2: Aber 2 ist auch sehr früh. Das ist, wenn es mit der Arbeit dann oft nicht ausgeht. Also bei mir wird es nicht ausgehen.
0: Bei mir auch kaum.
2: Ja, das glaube ich, ja. Das ist schwierig, ja.
3: Und dass ihr nachher weiter irgendwo hingeht, spielen, Meinrad, die Option gibt es nicht?
0: Die gibt es natürlich dann doch und die löse ich ein. Zum Beispiel, letzte Woche habe ich die Kinder abgeholt um 2 und dann bin ich mit ihnen durch die Stadt gegangen und gehe zufälligerweise am Spielplatz vorbei, wo eine Mutter ist, die mich begrüßt hat, deren Kinder mit meinen Kindern in die Schule gehen. Ja. Und dann haben die dort gemeinsam gespielt und die Mutter hat netterweise ein bisschen aufgepasst und ich konnte noch schnell ein paar Besorgungen machen.
1: Du bist
0: und
1: weggegangen.
3: Ja, nur ganz nie kurz. Mehr gesehen.
0: Nein, nur ganz kurz und so. Wie und hab dann allen ein Eis gebracht und so. Also und so am Nachmittag perfekt. Also ich muss sagen, Mental Load mäßig, ich frage mich auch selber, wie kann ich das schaffen?
1: Bitte, aber kannst du das Wort Mental Load einfach nicht mehr in den Mund nehmen, Meinrad? Da zahle ich einfach nicht.
0: Ja, aber ich kümmere mich absolut drum. Du hast ja den Joker, im Zweifel sagst du zum Kindesvater und deinem Ehemann, Rudi, bitte hilf mir. Und ja, dann gibt es auch immer eine Lösung. Wer übernimmt bei euch die Kindersommerbetreuung? 07711 2711 ist die Hotline. Baby.

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1: Schönen guten Morgen heute am Dienstag. Das Tomorrowland ist wohl eines der besten Festivals aller Zeiten. Captain Luke, du warst ja selber schon mal dabei und kennst das.
2: Wirklich etwas, was man lange nicht vergisst. Es gab damals Gott sei Dank noch nicht so die Orgen-Handy-Videos und Handy-Fotos. Das heißt, das ist alles in meinem Kopf abgespeichert, aber es ist wirklich geil.
1: Und der Stefan ist jetzt bei uns am Telefon vom Attersee. Der hat letztes Jahr bei uns Tickets gewonnen. Und sag mal, wie hast denn du das Tomorrowland in Erinnerung?
3: Das Besondere ist eigentlich daran, du tauchst gefühlt das Wochenende in eine eigene Märchenwelt ein. Es ist so viel Liebe und Detail in der ganzen Veranstaltung und auf dem ganzen Gelände. Unglaublich. Also du bist so auf einem Flow, was wirklich eine Woche nachhalt. Also unglaublich. Also wenn ich rede davon, ich bekomme Gänsehaut.
2: Ja, das kann man sich auch kaum vorstellen, das muss man erlebt haben.
1: Und wir übertragen auch an diesem Wochenende dann wieder live von den coolsten Stages für dich und sind für dich vor Ort. Folge uns also schon gerne mal auf Insta, damit du fix nichts verpasst vom Tomorrowland 2026.

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5: Schönen guten Morgen heute am Dienstag. Wie schauen wir wettermäßig aus? Alle Infos jetzt für dich, Marleen, bitte die Aussichten.
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6: Guten Morgen am Dienstag und auch heute gibt es wieder richtig angenehmes Sommerwetter. Also es wird nicht so drückend heiß, 20 bis 27 Grad gehen sich aus. Es gibt super viel Sonnenschein, am wärmsten wird es dann stellenweise bei dir im Weinviertel. Am ehesten mit Schauern und Gewittern musst du rechnen, von Osttirol bis ins südliche Burgenland.
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8: 6.18 Uhr, Lea Echtermeiter mit dem Krone-Hit Verkehrscheck, powered by ÖRMTC. Der Blick auf Österreichs Straßen und da läuft's ganz gut. Momentan gibt's keine Staus, Unfälle oder längeren Verzögerungen. Komm gut und sicher an dein Ziel an.
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0: Schönen guten Morgen heute am Dienstag. Captain Luke bei uns in der Sendung, das freut mich immer gerne. Und Captain, wo es geht, helfen wir dir gerne. Und du hast aktuell ein ziemliches Problem, oder?
1: Es ist ja so, ich bin so wie jeder andere ein kleiner Instagram-Opfertyp. Wenn irgendwelche Reels vorgeschlagen werden, wo coole Dinge zu sehen sind, egal ob sie KI-generiert sind oder nicht, ich finde es so geil und muss das dann kaufen. Folgendes Problem, das ich jetzt habe, ich fahre bald in den Urlaub an einen See und ich habe ein Insta-Video gesehen von so einem aufblasbaren Jetski, das von alleine fahren kann.
2: Ah, das habe ich auch gesehen. Ja. Oh mein Gott, hast du das jetzt?
1: Naja,
2: bitte sag
1: mal.
2: Nicht, dass du das auch glaubst, Anita, das kann nicht echt sein.
1: Schau
2: was,
1: mal.
2: Was, das ist nicht echt?
1: Weiß ich nicht, ich hab's mal bestellt. Gezahlt.
2: Okay. Du hast es bestellt.
1: Und die Info bekommen, es wäre schon angekommen.
0: Ah ja, sehr schön.
1: Bravo, dann habe ich natürlich alles nochmal kontrolliert, ob ich die Adresse eingegeben habe und so weiter. Ja, ist eigentlich alles richtig. Dann habe ich das Paket verfolgt und aktuell ist es gerade in
0: Shanghai.
1: Kirkland, Arizona, USA.
2: Aber Captain Luke, du musst es mal beschreiben. Also man sieht auf diesem Video und man sieht einfach, dass es KI ist.
0: Egal.
2: Dass ein Typ das aufblast und das ist einfach ein aufblasbarer Jetski. So wirklich wie eine Luftmatratze und hinten ist ein Motor eingebaut.
1: Geil.
2: Wie genau soll das funktionieren?
1: Das brauche ich.
2: Nein, das kann gar nicht funktionieren.
0: Und Captain, was hätte es gekostet? 97?
1: Nein, gar nicht. Das sind ungefähr gewesen, glaube ich, 60 Euro. 59,99 Euro. Also 60 Euro.
0: Und von denen verabschieden, ja.
1: Ja, aber das ist genauso der Preis, wo ich sage, es ist gerade nicht zu viel.
2: Mhm. Ja.
1: Wo ich sage, wären es über 100, hätte ich wahrscheinlich gesagt, na, das gebe ich nicht aus.
2: Aber hast du nie daran gedacht, dass in jedem Urlaub stehen diese ganzen Jetski-Fahrer da und sagen, hey, du kannst mitfahren oder buch dir das. Dass das doch irgendwer machen würde, wenn es einen aufblasbaren Jetski mitzunehmen gibt. Naja, ist halt
0: aber
2: jetzt neu
0: ehrlich,
2: vielleicht.
0: Wolltest du schon mal einen Bauerntrottel kennenlernen, der auf eine Insta-Sache reingefallen
1: Moment.
0: Ist? Captain Luke!
1: Sag nicht Bauer zu mir!
3: Ihr werdet noch schauen, wenn Captain Luke dann mit mir dann und dem aufblasbaren Jetski herumfahren wird. Und wir werden auf euch zeigen und sagen, da schaut's!
1: Wenn wir so mit 2 km/h vorbeifahren, so
0: ganz klein steht unten, Achtung, KI-generiertes Bild.
1: Während mich die Stand-Up-Paddler überholen. Dann hole ich mir so ein Handy und dann mache ich so Musik. Wir sind die coolsten.

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3: 6.45 Uhr, 3:07 ist es. Schöne guten Morgen, heute am Dienstag. Und heute hat Erling Haaland Geburtstag. Wir gratulieren.
1: Alles Gute.
3: Und ich glaube, dass alle jetzt in der Ruderposition sind, oder? Und in diesem Dienstag rudern. Aber wer rudert da nicht mit? Anita Homeoffice Ableidinger, guten Morgen.
4: Hallo, das ist ja dieser Blonde, dieser Norweger, der sich ja, ich habe letzte Woche Bilder gesehen, wie er einfach einen Waschbär, einen ausgestopften, für angeblich $750 mitgenommen hat, der aber auch so eine Ginflasche dabei hat. Ich habe zuerst nur diese Headline gelesen mit, okay, der fliegt mit einem Waschbären und ich so, oh mein Gott, wie sympathisch ist er, er hat einen Waschbären, ich will auch einen Waschbären. Und dann ist er einfach ein ausgestopfter mit
3: aber
4: einer Ginflasche.
3: Aber das mag ich so an dir, Anita, und an der Zusammenarbeit. Ich frage dich, ob du ruderst und du erzählst stundenlang von dem Waschbären, ja? Klassiker. Jetzt gleich mal die Wetteraussichten. Guten Morgen, Marlene.
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5: Guten Morgen am Dienstag und jetzt ist es wirklich noch perfekt zum Durchlüften. Jetzt aktuell 16 Grad in Podersdorf, 12 in Kufstein oder 15 Grad. Jetzt hier bei uns in Wien 20 bis 27 Grad sind die Topwerte. Dazu gibt es heute viel Sonnenschein, aber auch immer wieder Gewitterwolken, die durchziehen. Vor allem heute von Osttirol bis ins Burgenland.
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5: 6:45 heizt du dir ins Auto. Der Krone-Hit-Verkehrscheck powered bei ÖRMTC und auf Österreichs Straßen, da läuft's ganz gemütlich. Momentan gibt's keine längeren Verzögerungen. Also komm gut und sicher an dein Ziel an. Und jetzt zu Melli Tüchler.
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1: Die WM soll noch größer werden. Das fordert jetzt der südamerikanische Fußballverband. Dieser will die WM 2030 mit einer Rekordzahl von 64 Mannschaften spielen lassen. In Nordamerika waren 48 Teams am Start. Spanien, Portugal und Marokko fungieren 2030 als Hauptausrichter. Jetzt drohen Konsequenzen. Die FIFA leitet nach dem WM-Finale ein Verfahren gegen Argentinien ein. Zwei argentinische Spieler haben sich nach der Niederlage gegen Spanien aggressiv gegenüber Spielern verhalten. Die FIFA will auch das Verhalten der Argentinier während der Siegerehrung untersuchen. Einige Spieler haben sich demonstrativ mit dem Rücken dazu aufgestellt. Fast zwei Jahre nach dem Tod von One Direction-Star Liam Payne ist die Anklage gegen einen engen Vertrauten in Argentinien jetzt endgültig fallen gelassen worden. Die Richter konnten diesem nicht nachweisen, dass er Payne Geld ausdrücklich zum Drogenkonsum gegeben hat. Der One Direction-Star ist ja 2024 vom Balkon eines Zimmers im dritten Stock in Buenos Aires gestürzt. Und die Deutsche Bahn will Alkohol an allen Bahnhöfen verbieten. Das soll laut der Bild-Zeitung bis zum 15. Oktober umgesetzt werden. So soll mehr Ordnung und Sicherheit garantiert werden können.
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0: Schönen guten Morgen, heute am Dienstag. Höchste Zeit, dass wir mal die Ehefrau von Captain Luke bei uns in der Sendung vorkommen lassen. Mhm. Und wie ich finde, in ihrer besten Rolle, du sagst ja, sie glaubt von sich selber, dass sie musikalisch ist, und du hast das mal aufgenommen, wie das klingt, wenn deine Frau, die wir alle sehr, sehr schätzen, aktuell rhythmisch sich zur Musik bewegt und dazu mitpfeift.
1: Ja, so bewegen muss sie sich gar nicht, sie pfeift gerne. Und wenn sie pfeift, dann pfeift sie witzigerweise immer nur einen Ton, und das ist ja gar nicht bewusst.
0: Manche können das nicht.
1: Ja, aber wenn ich zum Beispiel alle meine Internets. Also das sind ja schon mehrere Töne, das springen ja die Töne. Ja, ja. Und sie würde pfeifen.
2: Du kannst das gar nicht nachmachen.
0: Ich kann das gar nicht nachmachen. Ja, aber ich könnte es machen. Okay. Alle meine Entchen klingt so.
3: Du hebst ab.
1: Ähnlich, ja. Und ich habe ihr Pfeifen mal aufgenommen. Ich bin gespannt, ob ihr wisst, welcher Krone-Hit das ist.

0: Ja? Ja, da muss ich selber lachen.
1: Ich wollte gerade sagen, in welcher Position hast du das aufgenommen? Nein, möchte ich gar nicht wissen. Wenn du weißt, was die Frau von Captain Luke pfeift, 077 11 2 77 11, die Hotline zu uns.

0: Schönen guten Morgen, heute am Dienstag, heute ist der 21. Juli. Wir sind mittendrin in den Sommerferien. Die Lehrer und Lehrerinnen erholen sich, was ich absolut in Ordnung finde und auch immer einfordere, dass man nach so einem Schuljahr Pause macht. Für die Eltern ist es ein bisschen schwieriger, weil man ja schauen muss, wenn man auch arbeitet, wie man die Kinder den Sommer über beschäftigt. Viele haben neue Verhältnisse aufgebaut zur Tante vierten Grades, weil die einen Pool hat oder so, dass man die Kinder dort ein bisschen parken kann. Wie schaut's bei dir aus? Was machst du mit deinen Kindern in den Sommerferien? Isabella aus Bad Gäusern, sag mal, was machst du?
1: Viel, ja, Musik, Bastelarbeiten, Zeichnen, Ferienpass bei uns. Genau.
0: Und hast schon alle Omas, Opas, Tanten, Freundinnen angerufen. Was macht's denn hier heute? Machen wir
1: so
0: was gemeinsam?
1: Alle werden aktiviert.
0: Ja, klar.
1: Genau.
0: Ah ja, und die Kinder kommen mit.
1: Genau, so ganz nebenbei. Merkt man doch nicht, drei Kinder.
0: Also ich muss auch sagen, ganz ehrlich, seitdem meine Schwester einen Pool hat, sehe ich sie viel, viel häufiger als in den Jahren davor. Das muss man schon feststellen. Wie machst du das? Das ist doch eine große Herausforderung, vor allem wenn beide arbeiten mit den Kindern im Sommer. 07711 27711, die Hotline zu uns.

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2: Schönen guten Morgen. Heute am Dienstag, wir stehen gemeinsam auf. Jetzt die wichtigsten Infos für dich. Wie schaut's aus auf den Straßen? Lea hat gleich den Überblick und Marleen, die Wetteraussichten für heute Dienstag, bitte.
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3: Guten Morgen am Dienstag und heute geht's gemischt weiter. Es gibt super viel Sonnenschein und angenehme Temperaturen bei 20 bis 27 Grad. Aber auch immer wieder Schauer und Gewitter, die durchziehen, vor allem heute in Osttirol, Kärnten oder auch im Südburgenland. Hier können dann am Nachmittag auch teils heftige Gewitter durchziehen. Und auch in den nächsten Tagen, da wechseln sich Sonne und Gewitterwolken ab.
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3: 7.21 Uhr, ich werf mit dir einen Blick auf Österreichs Straßen. Krone-Hit Verkehrscheck, powered bei ÖRMTC. Und da läuft's ganz gut. Bisschen Frühverkehr gibt's in Wien auf der Tangente Richtung Graz, zwischen Stadlau und der Praterbrücke. Aber ansonsten läuft's. Ich wünsche dir eine gute und vor allem sichere Fahrt.
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1: 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Und jetzt gibt's einen Hit, den ich niemals wegskippen würde. Liebe ich. Das ist die neue von Olivia Rodrigo. Das ist Drop Dead hier auf Kronehit für dich. 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
5: Schönen guten Morgen, heute am Dienstag, jetzt ist es 7.45 Uhr, dreiviertel acht, wir stehen gemeinsam auf mit dabei. Anita, Homeoffice ab Leidinger,
6: guten Morgen. Schönen guten Morgen, hallo.
5: Heute ist Tag des Junkfoods, feierst du das irgendwie, Anita?
6: Leider schon und leider zu oft.
5: Und hast du es geschafft, deinem kleinen Cowboy noch zu verheimlichen, dass es sowas überhaupt gibt, oder ist er auch schon im Burgerfieber?
6: Naja, also wenn es einen gibt, dann sage ich ihm nicht genau, wie es heißt. Er fragt mich zwar immer danach, sonst habe ich keine Lust, dass er mir dann dauernd auf die Nerven geht und sagt, ich hätte gern das.
5: Super Strategie. Wird sicher noch eine Woche funktionieren, dass er nicht da weiß, wie der Burger heißt. Jetzt gleich bei uns die Nachrichten. Wir sagen dir, wie es auf den Straßen ausschaut. Und natürlich ganz besonders wichtig für alle, die heute was vorhaben, die heute frei haben, die Wetteraussichten. Marleen, bitte.
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6: Guten Morgen am Dienstag und auch heute gibt es wieder richtig angenehmes Sommerwetter. Also es wird nicht zu drückend heiß, 20 bis 27 Grad gehen sich aus. Es gibt super viel Sonnenschein, am wärmsten wird es dann stellenweise bei dir im Weinviertel. Am ehesten mit Schauern und Gewittern musst du rechnen, von Osttirol bis ins südliche Burgenland.
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7: 7.47 Uhr, Lea Echtermeier, da mit dem Blick auf Österreichs Straßen. Krone-Hit-Verkehrscheck powered bei ÖAMTC. Und das ist gerade reingekommen in Wien auf der linken Wienzeile. Zwischen der Längenfeldgasse und der Schönbrunner Brücke ist ein Motorradunfall passiert. Da brauchst du gerade 20 Minuten länger. Und bisschen Frühverkehr gibt sonst noch in Wien auf der Tangente Richtung Graz, zwischen Stadlau und der Praterbrücke. Ansonsten läuft's. Ich wünsche dir eine gute Fahrt. Dein Nachrichtenupdate jetzt von Melli Tüchler.
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8: Die Vermittler im Iran-Krieg bemühen sich um eine neue Waffenruhe. Katar, Ägypten, Pakistan und andere regionale Vermittler haben den beiden Kriegsparteien einen Vorschlag für eine 10-tägige Waffenruhe gemacht. Das berichtet das Wall Street Journal gerade. Vorerst aber geht die Gewalt weiter. Heute Nacht hat es zum 10. Mal in Folge US-Angriffe gegeben. US-Präsident Donald Trump verhängt neue Zölle gegen Kanada. 50% gibt es jetzt auf eine Reihe von Waren aus dem Nachbarland. Diese sollen nach Angaben des Weißen Hauses in 30 Tagen in Kraft treten. Betroffen sind unter anderem Wein, Hockeyschläger und Zement aus Kanada. Der Samariterbund startet heute eine Aktionswoche gegen den Ertrinkungstod. Informiert wird über das achtsame Verhalten im Wasser. An verschiedenen Standorten in Wien, Niederösterreich, Oberösterreich und Salzburg gibt es eine Reihe von Info-Events samt Reanimationsübungen zum Beispiel. Im heurigen Sommer sind ja bereits außergewöhnlich viele Badeunfälle passiert. Und die WM soll noch größer werden. Das fordert jetzt der südamerikanische Fußballverband. Dieser will die WM 2030 mit einer Rekordzahl von 64 Mannschaften spielen lassen. In Nordamerika waren diesmal 48 Teams am Start.
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0: Und viel Geduld brauchst du mal wieder auf der Tangente Richtung Graz. Aktuell eine gute Stunde Zeitverlust ab Hirschstetten.
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1: Schönen guten Morgen heute am Dienstag, am vergangenen Wochenende und am nächsten Wochenende ja das Tomorrowland Festival in Belgien. Es gibt einen von uns, der war da echt mal dabei, Captain Luke. Ich weiß, du bist mittlerweile verheiratet, aber darfst du eine deiner schönsten Erinnerungen von diesem Festival erzählen? Oder machst du so wie der Freddy, der sagt, ja, die haben alle so schöne Fahnen gehabt und das war so schön und so, ja. Hast du wirklich was erlebt?
2: Naja, ich hatte bei der Anreise so ein Ruderleiberl an, ich weiß auch nicht, warum ich das damals hatte. Und da war starker Sonnenschein und ich hatte dann so einen Orgensonnenbrand, dass ich die ganze Zeit oben ohne rumlaufen musste, damit die gesamte Bräune sich verteilt am gesamten Oberkörper. Und was ich auch noch weiß ist,
3: War das Highlight?
2: Nein,
3: das
2: ist noch
3: nicht
2: fertig.
3: Dass du oben ohne warst?
1: Ja. Hast du nachher Hautärztin kennengelernt, oder was?
2: Und es war Stevie Aoki, den wir dort gesehen haben. Und ich habe nur auf meinen Rücken mit Edding ganz fett draufgeschrieben, alles Okidoki.
1: Okay.
2: Das ist das, was ich im Radio erzählen kann.
1: Den Rest war schon ziemlich großartig, aber Anita, das Line-Up ist schon unfassbar auf diesem Festival,
3: ja,
1: oder?
3: Ja, Afrojack, Calvin Harris, David Guetta, Alesso, wow. Eli Oaks, Hardwell zum Beispiel, Nicky Romero, Steve Angelo. Also wenn ich da so durchscrolle, ist es einfach insane. Es sind so viele. Alan Walker zum Beispiel ist auch dabei.
1: Und wir übertragen am Wochenende wieder live von den coolsten Stages für dich und sind natürlich auch vor Ort in Belgien im Boom beim Tomorrowland. Folge uns jetzt schon gerne mal auf Insta, damit du fix nichts verpasst.
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0: Schönen guten Morgen heute am Dienstag. Captain Luke bei uns in der Sendung, das freut mich immer gerne. Und Captain, wo es geht, helfen wir dir gerne. Und du hast aktuell ein ziemliches Problem, oder?
1: Es ist ja so, ich bin so wie jeder andere ein kleiner Instagram-Opfertyp. Wenn irgendwelche Reels vorgeschlagen werden, wo coole Dinge zu sehen sind, egal ob sie KI-generiert sind oder nicht, ich finde es so geil und muss das dann kaufen. Folgendes Problem, das ich jetzt habe, ich fahre bald in den Urlaub an einen See und ich habe ein Insta-Video gesehen von so einem aufblasbaren Jetski, das von alleine fahren kann.
2: Ah, das habe ich auch gesehen. Ja. Oh mein Gott, hast du das jetzt?
1: Naja,
2: bitte
1: schau mal.
2: Sag nicht, dass du das auch glaubst, Anita. Das kann nicht echt sein.
1: Schau mal.
2: Was, das ist nicht echt?
1: Weiß ich nicht. Ich habe es mal bestellt. Gezahlt.
2: Okay. Hast du es bestellt?
1: Und die Info bekommen, es wäre schon angekommen.
0: Ah ja, sehr schön.
1: Bravo, Captain. Dann habe ich natürlich alles nochmal kontrolliert, ob ich die Adresse eingegeben habe und so weiter. Ja, ist eigentlich alles richtig. Dann habe ich das Paket verfolgt und aktuell ist es gerade in
0: Shanghai.
1: Kirkland, Arizona, USA.
2: Aber Captain Luke, du musst es mal beschreiben. Also man sieht auf diesem Video und man sieht einfach, dass es KI ist.
1: Egal.
2: Dass ein Typ das aufblast und es ist einfach ein aufblasbarer Jetski. So wirklich wie eine Luftmatratze und hinten ist ein Motor eingebaut.
1: Geil.
2: Wie genau soll das funktionieren?
1: Das brauche ich.
2: Nein, das kann gar nicht funktionieren.
0: Und Captain, was hätte es gekostet? 97?
1: Nein, gar nicht. Das sind ungefähr gewesen, glaube ich, 60 Euro. 59,99 Euro. Also 60 Euro.
0: Und von denen verabschieden, ja?
1: Ja, aber das ist genauso der Preis, wo ich sage, es ist gerade nicht zu viel.
2: Mhm. Ja.
1: Wo ich sage, wären es über 100, hätte ich wahrscheinlich gesagt, nein, das gebe ich nicht aus.
2: Aber hast du nie daran gedacht, dass in jedem Urlaub stehen ja diese ganzen Jetski-Fahrer da und sagen, hey, du kannst mitfahren oder buch dir das? Dass das doch irgendwer machen würde, wenn es einen aufblasbaren Jetski mitzunehmen gibt. Naja, ist halt
0: aber
2: jetzt
0: ganz
2: neu
0: ehrlich,
2: vielleicht.
0: Wolltest du schon mal einen Bauerntrottel kennenlernen, der auf eine Insta-Sache reingefallen
1: Moment.
0: Ist? Captain Luke!
1: Sag nicht Bauer zu mir!
3: Ihr werdet noch schauen, wenn Captain Luke dann mit mir dann und dem aufblasbaren Jetski herumfahren wird. Und wir werden auf euch zeigen und sagen, da schaut's!
1: Wenn wir so mit 2 km/h vorbeifahren, so
0: ganz klein steht unten, Achtung, KI-generiertes Bild.
1: Während mich die Stand-Up-Paddler überholen. Dann hole ich mir so ein Handy und dann mache ich so Musik. Wir sind die Coolsten.
2: Cool.

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2: Schönen guten Morgen, heute am Dienstag, 7 Minuten noch, dann ist es 8:30, hier ist Krone Hit. Wir starten gemeinsam mit den wichtigsten Infos für dich, wie es aktuell auf den Straßen ausschaut. Lea hat den Überblick und Marlene hat jetzt gleich mal die Wetteraussichten für heute.
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3: Guten Morgen am Dienstag und jetzt ist es wirklich noch perfekt zum Durchlüften zu Hause. Jetzt aktuell 14 Grad in Schladming, 16 in Leoben oder 20 Grad jetzt in Güssing. 20 bis 27 Grad sind die Topwerte. Dazu gibt es heute viel Sonnenschein, aber auch immer wieder Gewitterwolken, die durchziehen. Vor allem heute von Osttirol bis ins Burgenland.
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4: 8.19 Uhr, Lea Echtermeier da. Hi zu dir ins Auto mit dem Blick auf Österreichs Straßen. Krone-Hit-Verkehrscheck powered bei ÖRMTC. Und in Wien auf der linken Wienzeile zwischen der Längenfeldgasse und der Schönbrunner Brücke ist ein Motorradunfall passiert. Aktuell ist da nur eine Fahrspur frei. Stau gibt es da auch schon auf der Grünbergstraße und der Winkelmannstraße. Also eine halbe Stunde mehr Fahrzeit. Und bisschen Frühverkehr gibt es sonst noch in Wien auf der Tangente Richtung Graz zwischen Stadlau und der Praterbrücke. Ansonsten läuft's. Ich wünsche dir eine gute Fahrt.
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5: Hi, hier ist Christian Mederic und hier kommt dein Update. Eine Platz rauf geht's für Harry Styles, Platz 5. Von der 2 runter auf die 4 geht's für Taylor Swift. Von der 1 runter auf die 3 geht's für Bebe Rexha und Faithless. Zwei Plätze nochmal gut gemacht, Holly Humberstone Platz 2. Sieben Plätze raufgeschossen, somit zurück an der Spitze der Krone Hit Charts, das ist Loi.
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0: Kurz nach 9 ist es. Schönen guten Morgen. Heute am Dienstag. Jetzt eine Hauptrolle für die Ehefrau von Captain Luke. Und das machst du am besten selber.
1: Und zwar, sie ist ja in vielen Dingen wahnsinnig talentiert.
2: Aha.
1: Beim Pfeifen ist das Talent, sage ich mal, überschaubar. Sie pfeift Melodien, aber sie pfeift immer nur einen Ton. Und ich fand das so witzig, dass ich das mal aufgenommen habe und möchte euch gerne mitraten lassen, was das für ein Hit ist, den sie jetzt gerade hier pfeift. Hört's mal.

0: Also ich muss ehrlich sagen, Captain, ich beneide dich so wahnsinnig um deine Ehefrau.
1: Ja, verstehe.
0: Weil in Osttirol sagt man ja, der liebe Gott gibt nur einmal. Und wenn ich die Pfeifen höre, muss ich mir denken, bist du deppert. Also gratuliere, ja?
1: Ja, aber es läutet zumindest mal das Telefon 0771 11 277 11. Katharina ist dran. Was glaubst denn du, was sie da so pfeift?
2: Monotoner Schrillton. Ja. Ich würde sagen, meine Empfehlung, Asis haben von Ed Sheeran. Also aufgrund der Kürze dieser Monotonen, das war so mein Tipp, was ich dazu hätte, aufgrund der Kürze der Monotonen. Ja. Schrillen Pfeifgeräusche.
0: Katharina, sehr, sehr gut gemacht, aber leider nicht richtig.
2: Ah, verdammt, okay.
0: Aber trotzdem.
2: Naja, probieren ist alles.
0: Ja. Ja. Es war eine Freude, mit dir zu telefonieren. Schönen Tag dir heute. Alles Liebe.
2: Danke ebenso. Schönen Tag.
0: So, wenn du einen Tipp hast, 0771 11 277 11, die Hotline zu uns.

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4: Schönen guten Morgen, heute am Dienstag, 8.45 Uhr, dreiviertel neun ist es schon. Wir starten gemeinsam und feiern den Geburtstag von Erling Haaland. Und der ist ja mit deinem besten Buddy, mit Kaigo zusammen, Marleen.
5: Meinem besten Buddy?
4: Ja, was soll ich sagen? Mit deinem Sexgott? Was soll ich sagen?
5: Oh Gott, du meinst meinem Favorite DJ?
4: Ja,
5: Kaigo,
4: genau.
5: Ist einfach so scharf.
4: Hast du wieder Angst, dass dein Freund, ja eben, jetzt rede mal ordentlich.
5: Er weiß ja, dass ich ihn scharf finde. Ja. Hast du keinen Celebrity-Crush? Also wirklich.
4: Also Kaigo ist es nicht. Ja.
5: Auf jeden Fall hat Kaigo ein altes Video von Erling Haaland genommen, wo er gesungen hat und das geremixed und einfach auf Spotify veröffentlicht. Und ich glaube, das ist eh in Norwegen auf Platz 1 mittlerweile. Also so geil. Warte, hör mal rein.
4: Ich weiß nicht, wen ich cooler finde, Erling oder Kaigo. Musst du entscheiden. Wir gratulieren. Alles Gute zum 26. Geburtstag. Fast schon 27. Anita Homeoffice Ableidinger, guten Morgen.
5: Guten Morgen.
4: Captain Luke ist auch bei uns, guten Morgen.
6: Hey.
4: Und jetzt gleich mal die Wetteraussicht, wenn du dich vom Kaigo-Schock erholt hast. Marleen, bitte, guten Morgen.
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5: Guten Morgen am Dienstag und heute geht's gemischt weiter. Es gibt super viel Sonnenschein und angenehme Temperaturen bei 20 bis 27 Grad. Aber auch immer wieder Schau und Gewitter, die durchziehen, vor allem heute in Osttirol, Kärnten oder auch im Südburgenland. Hier können dann am Nachmittag auch teils heftige Gewitter durchziehen. Und auch in den nächsten Tagen, da wechseln sich Sonne und Gewitterwolken ab.
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7: Dreiviertel neun ist es. Lea Echtermeier da mit dem Blick auf Österreichs Straßen. Krone-Hit-Verkehrscheck powered bei ÖRMTC. Und weiterhin länger brauchst du in Wien auf der linken Wienzeile zwischen der Längenfeldgasse und der Schönbrunner Brücke wegen einem Motorradunfall. Da ist immer noch nur eine Fahrspur frei. Halbe Stunde brauchst du da länger. Stau gibt's deswegen auch auf der Grünbergstraße und der Winkelmannstraße. Ansonsten läuft. Ich wünsche dir eine gute Fahrt. Was so in der Welt los ist, jetzt von Melli Tüchler.
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8: Neue Vorwürfe gibt's gegen den Wiener Wirtschaftskammerpräsidenten Walter Ruck. Der Druck steigt nun. Krone und Profil haben gestern Abend neue Passagen aus dem vertraulichen Gesprächsprotokoll bekannt gegeben. Ruck soll sich abschätzig über Vertreter der Industrie und den Wirtschaftsminister Hartmannsdorfer geäußert haben. Diesen nennt er etwa den Obersachbearbeiter der Regierung. Ruck hat bisher alle Vorwürfe bestritten. Die Rufe nach einem Rücktritt werden immer lauter. US-Präsident Donald Trump verhängt jetzt neue Zölle in Höhe von 50% gegen Kanada. Diese sollen nach Angaben des Weißen Hauses in 30 Tagen in Kraft treten. Betroffen sind zum Beispiel Wein, Hockeyschläger oder Zement aus Kanada. Grund dafür sei eine diskriminierende Behandlung durch die kanadische Regierung. Kanada weist das zurück. Riesenparty in Madrid. Knapp 2 Millionen Menschen haben den frisch gekrönten spanischen Fußballweltmeister gestern dort empfangen. Die spanische Nationalmannschaft ist gestern Nachmittag mit Verspätung gelandet. Ab heute geht's für die Spieler mal in einen mehrwöchigen Sommerurlaub. Beliebte Ziele der spanischen Profis sind traditionell Ibiza, Mallorca oder private Urlaubsdomizile in Übersee. Und 2/3 der österreichischen Bevölkerung leiden in der Arbeit oft oder fast täglich unter den hohen Temperaturen und der Hitze. Das zeigt eine neue Online-Befragung des österreichischen Gewerkschaftsbunds. Ab 35 Grad sind Leistungseinbußen von bis zu 50% zu erwarten.
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0: Das waren jetzt mal 10 Hits am Stück. Hier ist Krone Hit am Dienstagvormittag. So, viele sind im Büro angekommen, atmen jetzt mal durch. Das sind all jene, die Kinder haben und die jetzt schauen müssen, wie sie die Kinder irgendwie unterbringen in dieser Betreuung, weil ja die Lehrer die langen Sommerferien brauchen, um sich zu erholen. So, Pia aus Reutten ist jetzt bei uns. Wie geht's denn dir? Die Ferien haben begonnen. Wie machst du das mit den Kindern?
1: Auf eine Art finde ich das jetzt ganz, ganz toll, endlich mal ein bisschen Zeit zu haben dann mit den Kiddies. Und da ich eh von zu Hause aus arbeite, ist das eigentlich gerade kurz gesprungen. Aber man wird alt. Die Kinder werden groß und es ist doch jetzt ja ganz anderer Lebensabschnitt. Deswegen ja, muss noch mal ein bisschen mehr loslassen und sie werden noch selbstständiger. Das ist so, ja, deswegen so mittelmäßig.
0: Ja, aber ich muss sagen, ich finde, also mir fällt das Loslassen gar nicht so schwer, muss ich sagen.
2: Du solltest mal hingreifen, ja, bevor du loslässt.
0: Nein, aber ich finde das super, wenn die selbstständig sind,
3: ich
0: oder?
3: Ich finde das so lustig, letzte Woche, als du mit deinem Sohn da warst, ist er einfach hergekommen mit einem Koffer.
0: Ja.
3: Und ich so, was hast du heute noch vor? Er so, ja, er geht dann zu seiner Tante schwimmen. Ich sehe, dann nimmst du den ganzen Koffer mit. Ja, ich weiß nicht, wie lange ich dort bleibe.
0: Ja. Aber ich muss sagen, meine Schwester, die nicht nur jahrzehntelang alle Weihnachtsgeschenke für mich besorgt hat, hat einen Pool und Maggie, du machst das hervorragend. Das ist Weltklasse. Was machst du? Ich möchte nicht sagen, wo parkst du deine Kinder ein, sondern wie sorgst du dafür, dass sie den Sommer bestmöglich genießen können? 077.
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0: Es ist kurz nach 9:30, Dienstagvormittag, hier ist KRONE HIT und wir haben eine große Herausforderung. Und zwar, es geht darum, Captain Lukes Frau glaubt ja, dass sie pfeifen kann, und die Frage ist, kann man erkennen, was sie pfeift, Captain?
1: Das Phänomen ist bei ihrem Pfeifen einfach, dass sie keine zwei Töne pfeift, sondern einfach nur einen und den durchgehend, und dann kann man eigentlich überhaupt nicht erkennen, welcher Hit das sein soll. Aber vielleicht bist du ja besser als wir. Hör mal.

0: Ja, das Lachen finde ich am allerbesten. Also wenn du weißt, was sie jetzt gepfiffen hat, 0771 1 2771 ist die Hotline zu uns. Und Sebastian, du weißt ja, welchen Hit die Alex, die Frau von Captain Luke, gepfiffen hat. Where is my husband? Und so klingt das, wenn du es pfeifst.
1: Sau stark. Also der Titel, wir hören mal hinein. Ja, sau stark gemacht.
0: Also ich muss sagen, bis der Sebastian gepfiffen hat, habe ich es dann auch erkannt. Aber jetzt bei uns in voller Länge der Hit, den wir so lange gesucht haben. Schönen Start in den Dienstag.

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1: Hier ist Österreichs größtes Privatradio für deinen Dienstag-Arbeitstag. Wir sind dein Plus 1, lass uns einfach laufen, wir sind volle Abwechslung. Kein Hits doppelt von 9 bis 5, gleich über eine halbe Stunde. Die meiste Musik nonstop, ich spiele dir 10 Hits am Stück nach Wetter und Verkehr. Es ist 9.45 Uhr, ich bin Christian Mederitsch. Hi.
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1: Ja, insgesamt recht fesch der heutige Dienstag. Sonne und Wolken im Mix. Mehr Wolken allerdings bei dir im Süden von Osttirol bis ins Südburgenland. Da auch Regen und Gewitter dabei. Am meisten kommt runter bei dir in Kärnten. Topwerte heute zwischen 18 und 27 Grad. Hier ist der Krone-Hit-Wetter-Trend. Morgen insgesamt mehr Sonne. Ein paar mehr Wolken gibt es von Salzburg Richtung Osten. Da vereinzelt kurz Regen. Temperaturen ungefähr wie heute.
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3: 9:45 ist es, hi zu dir ins Auto. Hier ist Lea Echtermeier mit dem Blick auf Österreichs Straßen. Krone-Hit-Verkehrscheck powered bei ÖRMTC. Und Good News in Wien auf der linken Wienzeile zwischen der Längenfeldgasse und der Schönbrunner Brücke. Die Unfallstelle ist geräumt, also da läuft's wieder. Und in Salzburg brauchst du länger auf der A10 Richtung Villach bei Golling. Der Ofenauer Tunnel ist da immer wieder gesperrt. Grund dafür sind Arbeiten an der Stromversorgung. Am besten die Dauer der Sperre einfach abwarten. Ansonsten läuft's. Ich wünsche dir eine gute Fahrt.
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0: Das ist KRONE HITS, mittendrin in 10 Hits am Stück mit Tiesto gleich. Und das hier ist Alex One. 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

0: Krone Hits bei der Arbeit. 10.21 Uhr. So, wie machen wir das jetzt um diese Uhrzeit? Warte, ich probier's so. Krone Hit-Hörer Manuel, der ist sehr verspielt, ja. Am liebsten spielt er so Erwachsenenspiele mit seiner Freundin und er kriegt davon nicht genug, wenn du weißt, was ich meine. Sie hat allerdings so ein bisschen weniger Lust auf Spieleabende. Die Frage ist jetzt, kann eine Beziehung funktionieren, wenn einer gerne öfter so ein bisschen spielt als der andere? Oder ist man irgendwann nicht mehr so verspielt einfach? Darum geht's heute. Hab ich gut gemacht, oder? Ein Total versext mit Sandra Spick. Sei gerne dabei. 22 Uhr geht's los.
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0: Schönen Dienstag, schönen Urlaubs- oder Ferientag oder gutes Durchhalten in der Arbeit. Wir sind bei dir mit der meisten Musik, voller Abwechslung, kein Hit doppelt von 9 bis 5. Das ist unser Versprechen an dich. Jetzt gibt's mal dein flottes Update. Es ist 10.44 Uhr. Ich bin Christian Mederitsch. Hi.
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0: Ein ganz fescher Knopf, der Dienstag heute schaut echt ganz fein aus. Sonne, paar Wolken. Die meisten Wolken gibt es im Süden von Osttirol bis ins Südburgenland. Da auch mal Regen oder Gewitter dabei. Aber insgesamt eigentlich ganz fesch mit bis zu 27 Grad morgen. Insgesamt mehr Sonne laut Krone-Hit-Wetter-Trend. Paar mehr Wolken gibt es von Salzburg Richtung Osten. Da vereinzelt kurz mal Regen. Temperaturen ungefähr wie heute.
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3: 10:45, Lea Echtermeier da mit dem Krone-Hit-Verkehrscheck, powered by ÖRMTC. Und so wie beim Wetter läuft's auch beim Verkehr ganz gut. Eine Meldung habe ich für dich in Wien-Floridsdorf. Da ist die Brünnerstraße zwischen der Angerer Straße und der Kaczuszika Straße gesperrt, wegen einer beschädigten Oberleitung. Du wirst da aber vor Ort umgeleitet. Ansonsten läuft's. Ich wünsche dir eine gute Fahrt.
0: Dankeschön, Lea, und schönen Vormittag, Melli Tüchler.
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4: Ein 3-Dollar-Kauf in einem US-Second-Hand-Store bringt einem Teenie jetzt unglaubliche 89.000 Dollar. Mehr zu diesem Glückstreffer gleich. Argentinien droht jetzt ein Nachspiel. Das Disziplinarkomitee der FIFA hat ein Verfahren eingeleitet. Nach dem verlorenen WM-Finale sind argentinische Spieler wie Paredes handgreiflich geworden und haben spanische Spieler attackiert. Die FIFA will außerdem das Verhalten der Argentinier während der Siegerehrung untersuchen. Einige Spieler haben sich demonstrativ mit dem Rücken zur Zeremonie aufgestellt. Die Ursache für den tödlichen Arbeitsunfall gestern auf der Baustelle des Semmering-Basistunnels steht fest. Eine Hallenwand ist durch eine Windböe umgestürzt, die dann auf den Korb einer Hebebühne gefallen ist. Ein Arbeiter ist dabei ums Leben gekommen, ein weiterer wurde gestern schwer verletzt. Fast 2 Jahre nach dem Tod von One Direction-Star Liam Payne ist die Anklage gegen einen engen Vertrauten in Argentinien heute endgültig fallen gelassen worden. Die Richter konnten nicht nachweisen, dass dieser Payne Geld ausdrücklich zum Drogenkonsum gegeben hat. Der One Direction-Star ist 2024 ja vom Balkon eines Zimmers im 3. Stock gestürzt. Und in den USA ist eine Trainingsjacke von Basketballlegende Will Chamberlain für 89.000 Dollar verkauft worden. Das Kuriose daran, vor kurzem ist die noch in einem Container eines Second-Hand-Ladens herumgelegen. Ein Teenie hat sie dann für nur 3 Dollar gekauft. Erst danach stellt sich heraus, der bereits verstorbene NBA-Rekordspieler hat genau diese Jacke in den Finalspielen 1972 getragen. Besser geht's nicht, sagt der Finder, der die Jacke dann über ein Auktionshaus versteigert hat.
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0: Eidinger aus dem Krone-Hit Mach mich munter morgen. 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Und ich weiß, wovon ich spreche, weil vor Krone-Hit habe ich genau das gemacht. 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Sag einfach, wie es ist, dass du Krone-Hit hörst. Und die von der Marktforschung freuen sich fix, dass du mitmachst. So wie ich damals. Danke, dass du dir die Zeit nimmst, denn nur so erfahren wir von deinen Wünschen und können unser Programm an dich anpassen.
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Hi, Krone Hits ist hier gleich mit einem Cover, das sich in Deutschland sogar öfter verkauft hat als das Original. Spiel dir Supergirl an, na klapp gleich. Davor der Song, der in unter einer Stunde entstanden ist. Guter Stundenlohn, würde ich mal sagen. Hier ist Shabuzi und der Bar Song auf Krone Hit. 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
1: 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So, wer traut sich, die hier weiterwischen? Den Hit zur Fußball-WM? Vielleicht alle Argentinien-Fans, die würden die jetzt weiterwischen. Hier ist Shakira auf Kronehit. 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Oh, hey.

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2: Geht schon in die Mittagspause. Das ist Krone Hit. Wir sind die Meistermusik und wir sind voller Abwechslung. Wir sind kein Hit doppelt von 9 bis 5. Gleich mehr Meistermusik nach Wetter und Verkehr. Es ist 11.45 Uhr. Ich bin Christian Mederitsch. Hi.
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2: Ich finde das großartig, dass wir unter 30 bleiben aktuell. 18 bis 27 Grad die Top-Werte. Sonne viel dabei, ja, aber auch einige Wolken, vor allem von Osttirol bis ins Südburgenland, da auch mal Regen oder Gewitter dabei. Am meisten sehe ich da laut meinen Regenradarkameras bei dir in Kärnten heute. Hier ist der Krone-Hit-Wetter-Trend, morgen Wochenhälfte, insgesamt mehr Sonne. Ein paar mehr Wolken von Salzburg Richtung Osten, da greifst du auch vereinzelt mal zum Regenschirm. Temperaturen bleiben ungefähr wie heute.
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3: 11.46 Uhr, das ist der Krone-Hit Verkehrscheck, powered bei ÖAMTC. Lea Echtermeier da und ein Problem in der Steiermark. A2 Richtung Graz zwischen Schäffern und Pingau. Da hat sich ein LKW-Sattelschlepper quergestellt. Es gibt bereits 5 Kilometer Stau. Du wirst da aber vor Ort bei Edlitz umgeleitet. Auch da musst du aber mit Stau rechnen. Auf der B54 bei Pingau gibt es nämlich eine Baustelle, die dich da einbremst. Auch in Richtung Wien auf der A2 ist da die linke Fahrspur gesperrt, da staut es sich bereits, also da auf jeden Fall mehr Zeit mitnehmen. Ansonsten aber alles frei auf Österreichs Straßen. Ich wünsche dir eine gute Fahrt.
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0: Dienstag mit Krone Hit. Carina, wie läuft's?
1: Heute ist es ganz angenehm und ruhig bei mir. Normalerweise ja, super. Hab ich immer ein bisschen stressig in der Arbeit, aber heute ist komischerweise noch nicht viel los. Also ich gehe es mal gemütlich an.
0: Ja, ich hoffe, es bleibt so. Sound für deinen Dienstagarbeitstag kommt von uns. Die Gruppenarbeit. David Guetta, Teddy Swims und Tones and I gleich.
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0: Hi, hier ist Christian Mederich und hier kommt dein Update. Wieder auf der 5, Olivia Rodrigo. Da ist sie gleich nochmal mit The Cure. Von der 3 runter auf die 4. Drei Plätze nochmal gut gemacht, Michael Jackson auf der 3. Unverändert Platz 2, Olivia Rodrigo. Drei Plätze gut gemacht, somit zurück an der Spitze der UK Charts, Sam Fender und Olivia Dean.
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0: So cool klingt dein Dienstagmittag nur mit uns. Das ist Krone Hit. Schönen Arbeitstag oder hallo nach Kärnten. Andreas, schönen Urlaubstag. Was hast du geplant für deinen Urlaub?
1: Also die Woche gar nichts. Also einfach nur einmal ein bisschen relaxen und ein bisschen pausieren.
0: Okay. Ja. Firmenhandy ausschalten und nicht erreichbar sein für die Kaschbaum.
1: So ist es, genau so ist es.
0: Neidalarm, genieß es. Sound kommt von uns, Return und Nightcrawlers. Jetzt hier bei uns. 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

0: Ja, ja, solche Kollegen musst du haben. Da freust du dich über dein Mittagessen, dann kommt Nelly Tüchler von den News rein und sagt, hier stinkt's.
1: Nach Zwiebel, es ist ein intensiver Geruch und...
0: Ja, aber es ist ja auch Zwiebel dabei beim Essen.
1: Ja, aber ich habe nichts davon, wenn du alles aufgegessen
0: niemand
1: hast.
0: Niemand hat was davon, wir sind beim Radio, es riecht auch nach außen niemand, dass es gut war hier.
1: Ja. Solange du happy bist, ist alles gut.
0: Mir hat's geschmeckt.
1: Das ist schön.
0: Ich hoffe, dein Mittagessen ist auch gut und niemand meckert drüber. Sound für den Dienstagnachmittag kommt von uns. Gleich 10 Hits am Stück. Die riechen nach gar nichts. Die klingen nur gut. Über eine halbe Stunde die meiste Musik nonstop. Gleich 12.45 Uhr. Hier ist Christian Mederitsch mit der Zwiebelfahne.
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0: Die meisten Wolken heute im Süden von Osttirol bis ins Südburgenland. Da auch mal Regen und Gewitter dabei. Vor allem bei dir in Kärnten 27 Grad heute die Top-Werte. Hier ist der Krone-Hit-Wettertrend. Morgen geht sich insgesamt mehr Sonne aus. Von Salzburg Richtung Osten allerdings auch Wolken. Da vereinzelt mal ein paar Regentropfen. An den Temperaturen ändert sich nicht wirklich was.
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0: 12.46 Uhr, hi zu dir ins Auto, der Krone-Hit Verkehrscheck, powered bei ÖMTC. Wir starten in der Steiermark, A2 Richtung Klagenfurt zwischen Schäfern und Pingau. Sperre nach einem Unfall, umgeleitet wirst du über die B54. In der Gegenrichtung ist nur die rechte Spur frei, es gibt mehrere Kilometer Stau, bitte Vorsicht. Und großes deutsches Eck, A93 Richtung Kufstein. Stau zwischen Brandenburg und Oberaudorf wegen Überlastung, kostet dich 30 Minuten. Sonst alles gut, weiterhin gute Fahrt und hier ist... Die meckernde Melli Tüchler für dich.
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1: Mahlzeit und super News für Wien. Die City hat es in einem Ranking der besten Städte für Studierende in die Top 10 geschafft. Mehr dazu gleich. Zwei offenbar alkoholisierte Piloten sind vor einem Flug aus Genf bei der Airline Swiss aus dem Verkehr gezogen worden. Crewmitglieder haben Stunden vor dem Flug im Mai Alarm geschlagen und Vorgesetzte sofort informiert. Das wird jetzt gerade bekannt. Die Swiss hat die Piloten noch im Hotel vor der Abreise zum Flughafen aus dem Einsatz genommen und durch andere ersetzt. Die beiden Piloten fliegen mittlerweile nicht mehr. Die Ermittlungen gegen den Donaustädter Bezirksvorsteher Ernst Nevrevre wegen des Ankaufs seines Kleingartens sind eingestellt worden. Das hat sein Rechtsanwalt jetzt gerade bekannt gegeben. Der SPÖ-Politiker war der Anstiftung zum Amtsmissbrauch und der verbotenen Intervention verdächtigt worden. Bei einem Privatkonkurs dauert die Entschuldung wieder 5 Jahre statt wie bisher 3 Jahre. Die Schuldnerberatung spricht von einem Rückschritt, während Gläubigervertreter die längere Rückzahlungsdauer nun begrüßen. Und Wien schafft es in die Top 10 der besten Cities für Studierende. Genauer gesagt landen wir auf Platz 9. Wien punktet vor allem im Bereich Lebensqualität. An der Spitze liegt Seoul vor Tokio und London. Als beste europäische Stadt wird München bewertet.
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0: Und knapp aus dem Kronet, mach mich munter morgen. Schreck dich nicht, wenn dein Handy läutet. Oder noch schlimmer, wenn dein Zweithandy läutet. In diesem Fall ist es jemand, der eine Radioumfrage macht und du sagst dann ganz einfach, wie es ist. Ich höre Krone Hit, die meiste Musik. 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Und Krone Hit machst du damit auch noch zum besseren Wingman in deinem Leben. 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Also ich höre Krone Hit, die meiste Musik. Damit solltest du dich aus jeder heiklen Situation neben deiner Ehefrau bringen können.
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6: Und ich bin Christian Mederitsch, einen schönen Dienstagnachmittag.

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1: Bei ganz, ganz vielen Leuten steht das ganz oben auf der To-Do-Liste. Es ist wirklich eines der legendärsten Festivals der Welt und ich bin reingekippt am Wochenende und habe, glaube ich, echt so stundenlang Social Media geschaut. Einfach nur so Videos von der Mainstage. Wie geil schaut die aus, bitte? Einer, der dort war, das ist der Stefan. Wie war es am ersten Wochenende?
2: Unglaublich. Also du bist so auf einem Flow, was wirklich eine Woche nachhalt. Also unglaublich. Also wenn ich rede davon, ich bekomme Gänsehaut.
1: Ja, diese Gänsehaut holen wir uns auch dieses Wochenende, da ja das zweite Weekend vom Tomorrowland in Boom in Belgien. Wir sind vor Ort und wir bringen dir die Party direkt ins Radio. Ich meine, was ist das für ein Hammer-Line-Up, was wir da übertragen dürfen dieses Wochenende? Bebe Rexha, Alok, Alan Walker, Hardwell, das ist bitte sehr nur der Freitag. Samstag dann zum Beispiel Timmy Trumpet, Sonntag unter anderem Afrojack. Lass dir das nicht entgehen, ab 20 Uhr ist unser Matthias Daniel live drauf auf den Stages in Belgien in Boom. Mehr Infos auf kronehit.at. Und hier ist Taylor Swift für dich. Wir sind die meiste Musik am Dienstag.

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0: Dein Dienstagnachmittag mit Krone Hit. Mit 10 Hits am Stück. Geht's weiter gleich durch den Nachmittag. Spiele ich dir gleich. Das ist mehr Power und mehr Abwechslung für dich. Keine doppelt, immer von 9 bis 5.
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0: Heute Nachmittag größtenteils trocken, ein Mix auf Sonne und Wolken, dichter bewölkt, gewitterig und regnerisch im Süden, die meisten heute in Kärnten. 27 Grad maximal heute, am wärmsten im Osten. Und dann morgen am Mittwoch sehr, sehr sonnig. 26 Grad maximal, am sonnigsten im Rheintal, dichtere Wolken und kurze Regenschauer gibt's aber auch vereinzelt. Teilweise sehr, sehr windig morgen dann.
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0: Hi zu dir ins Auto, 13.45 Uhr, Niederösterreich, S5 Richtung Wien bei Königsbrunn. Im Baustellenbereich steht ein defekter LKW, bitte Vorsicht, der Stau baut sich hier schnell auf. Steiermark, A2 Richtung Klagenfurt zwischen Schäfern und Pingau. Da gibt es eine Sperre nach einem Unfall mit Umleitung über die B54. In der Gegenrichtung ist nur die rechte Spur frei, es gibt mehrere Kilometer Stau, bitte Vorsicht. Großräumig ausweichen geht und zwar über die S6. Großes deutsches Eck dann noch, A93 Richtung Kufstein, Stau zwischen Brandenburg und Oberraudorf wegen Überlastung mit einer halben Stunde Zeitverlust. 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

0: Kronehit am Dienstag. 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
0: 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Das war wieder eine Stunde, in der kein Hit Doppelzone. Das ist Krone Hit am Nachmittag mit Pringles.
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5: Durch den Dienstagnachmittag mit Krone Hit. Da sehe ich heute die Schlagzeile beim Standard. Wie viel Kaffee tut dem Herzen gut? Ich finde, das ist die falsche Frage. Richtige Frage wäre eher, wie viel Kaffee brauche ich, damit ich den anderen gut tue und sonst nichts antue. Für deinen nächsten Kaffee gleich vor letzter vollen Stunde auf Krone Hit mit mehr Abwechslung. Keine doppelt, immer von 9 bis 5. Heyo, Theo, Kamera da.
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5: In Kärnten, auch in Osttirol und vor allem zum Beispiel im Grazer Becken schon viel, viel Regenschau mit dabei, vereinzelt auch gewittrig. So bleibt es auch heute Abend und auch am Nachmittag weiterhin 27 Grad maximal, am wärmsten im Osten, im Süden eben dichter bewölkt, gewitterig und regnerisch. Morgen am Mittwoch sehr, sehr sonnig, 26 Grad maximal, am sonnigsten im Rheintal, dichtere Wolken und kurze Regenschau gibt es aber auch vereinzelt und sehr, sehr windig.
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5: 14.46 Uhr heizt du dir ins Auto nach Niederösterreich. S5 Richtung Wien bei Königsbrunn ist da der defekte LKW wieder flott. Der Stau löst sich auf. Aber der Nachmittagsverkehr, der setzt ein in Wien auf der A23 Richtung Kagran, Stau zwischen der Gürtelausfahrt und dem Knoten Prater. Dann auf der Tangente Richtung Südautobahn, Stau zwischen Stadlau und dem Knoten Prater. Steiermark A2 Richtung Klagenfurt zwischen Schäfern und Pingau, da gibt es einen Sperre nach einem Unfall mit Umleitung über die B54. In der Gegenrichtung ist nur die rechte Spur frei, es gibt mehrere Kilometer Stau, bitte Vorsicht. Großräumig ausweichen geht auch und zwar über die S6. A9 Richtung Linz zwischen Karlwang und Trägelwang gibt es Bauarbeiten, hier ein Plus von 20 Minuten. Kärnten B109 in beiden Richtungen der Wurzenpass ist wegen eines defekten Wohnmobils gesperrt. Bitte weich großräumig zum Beispiel über Arnoldstein aus oder warte ab. Und großes deutsches Eck A93 Richtung Kufstein, Stau zwischen dem Inntal Dreieck und Oberraudorf wegen Überlastung, hier eine halbe Stunde mehr. 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Genauso viel wie auf den Straßen los ist, genauso viel tut sich auch in Österreich und der Welt. Alles, was du jetzt wissen musst, Felix Jäger hat dein Update.
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6: In Österreich wird so wenig Asyl beantragt wie seit 23 Jahren nicht mehr. Im ersten Halbjahr haben 4.903 Personen einen Antrag gestellt. Das ist ein Rückgang von 44% im Vergleich zum ersten Halbjahr 2025. Innenminister Kahner sagt heute, dass erstmals seit 20 Jahren auch mehr Menschen abgeschoben worden sind, als es Asylanträge gibt. Bei der Lufthansa-Tochter Swiss sind 2 alkoholisierte Piloten noch rechtzeitig vor ihrem Flug aus dem Verkehr gezogen worden. Passiert ist das Ganze schon im Mai. Crewmitglieder haben vor dem Flug Alarm geschlagen. Die Airline hat die Piloten sofort aus dem Verkehr gezogen. Seitdem sind sie nicht mehr eingesetzt worden. 2 Drittel der Beschäftigten in Österreich leiden in der Arbeit fast täglich unter den hohen Temperaturen. Der österreichische Gewerkschaftsbund schlussfolgert das aus einer Online-Umfrage. 3 von 10 Beschäftigten arbeiten auch bei Temperaturen von 33 Grad und mehr, 11% bei mehr als 36 Grad. Bei so hohen Temperaturen steigt vor allem die Unfallgefahr. Es war schon länger ein Gerücht, jetzt soll es aber fix sein. Zinedine Zidane soll der neue Trainer der französischen Fußballnationalmannschaft werden. Laut dem Transferinsider Fabrizio Romano bekommt Zidane einen Vertrag bis 2030. Bis 2021 war Zidane Trainer von Real Madrid und hat mit den Königlichen dreimal die Champions League gewonnen.
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0: aus dem Krone-Hit Mach mich munter morgen hier. Ich sag's dir, wie es ist. Ich habe schon mehr Trash-TV gesehen, als vielleicht gesund ist. Aber eine Sache habe ich gelernt. Am Ende gewinnt immer der, der ehrlich ist. 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Einfach straight raus, ich höre Krone-Hit, die meiste Musik. Geht schneller als jede Rosenvergabe und ist deutlich weniger cringe. Danke dir.
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Krone-Hit am Dienstag. Künstliche Intelligenz soll Beamte unterstützen, das sagt die Regierung jetzt beim Erstellen von Texten, zusammenfassen oder analysieren soll GovGPT, also GovernmentGPT, helfen. Finde ich gut. Dann kannst du noch aufmerksamer mehr Abwechslung auf Krone-Hit während der Arbeit hört, während deine Texte erstellt werden. Weil kein Hit doppelt immer von 9 bis 5 für dich. Jetzt LMFAO Party Rock Anthem.

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Und jetzt Teddy Swims, Mr. Know-It-All. 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

0: Corona-Hit am Dienstag bei Konzerten, bei Events, einfach unterwegs. Frauen zahlen für das Klo, Männer zahlen meistens bei der Kabine beim Pissoir nicht. Außer Innenstadt Salzburg, die schafft jetzt gratis Pissoirs komplett ab. 1 Euro für alle, für alles. Damit soll die Ungleichbehandlung abgeschafft werden. Ich glaube ja persönlich, dass das nach hinten losgehen wird. Und würde eher mal sagen, viel Spaß beim Reinigen der unmittelbaren Umgebung rundherum.
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3: Der Dienstagnachmittag mit Krone-Hit. Vor der letzten vollen Stunde spiele ich dir gleich für die letzten Stunden in der Arbeit. Und das mit mehr Abwechslung. Kein-Hit doppelt immer von 9 bis 5. Heyo, Theo, Kamera da.
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3: Nach wie vor in Osttirol und Kärnten, auch in der Südsteiermark und im Südburgenland, die meisten Regenschauer und auch Gewitter. Das bleibt heute auch so im Laufe des Nachmittags und Abends. Bis er sich dann ausbreitet, der Regen. Dann in der Nacht auch zwischen Innsbruck und St. Pölten Regen möglich. Morgen am Mittwoch sehr sonnig, 26 Grad maximal, am sonnigsten im Rheintal. Dichtere Wolken und kurze Regenschauer gibt es aber sonst auch vereinzelt und sehr, sehr windig.
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3: 15.46 Uhr, halt zu dir ins Auto nach Wien. A23 Richtung Agrarnstau zwischen der Hansenkurve und dem Knoten Prater. Innerstädtisch Staus auf der Brigitte-Nauerländer, am Franz-Josefs-Quai, der Grünberg- und Altmannsdorfer Straße stadtauswärts, dem Weringer Gürtel bei der Nussdorfer Straße in Abschnittsweise am Wiener Landstraße und Margaretengürtel. Steiermark A2 Richtung Klagenfurt zwischen Schäfern und Pingau. Die Sperre ist aufgehoben wegen Arbeit nach dem Unfall. Bleibt eine Spur allerdings blockiert. Es gibt 4 Kilometer Stau. In der Gegenrichtung ist nur die rechte Spur frei. Da gibt es mehrere Kilometer Stau. Bitte Vorsicht. Dann A9 Richtung Linz zwischen Karlwang und Regelwang. Da gibt es Bauarbeiten und 20 Minuten Zeitverlust. Kärnten B109 in beiden Richtungen. Der Wurzenpass ist wegen eines defekten Wohnmobils gesperrt. Da bitte großräumig ausweichen, zum Beispiel über Arnoldstein, oder die Dauer der Sperre abwarten. Und großes deutsches Eck, A93 Richtung Kufstein, Stau zwischen dem Inntaldreieck und Oberrautdorf wegen Überlastung, hier eine halbe Stunde mehr. 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
4: Hi, hier ist Christian Mederitsch und darf ich vorstellen aus den US-Charts, das ist Ariana Grande, jetzt hier auf Krone-Hit.

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jetzt. Benson Boone, sorry, I'm here for someone else. Sorry, I'm here for someone else. 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

Krone-Hit am Dienstagnachmittag. Unfassbar schöner Song. Holly Hammerstone, To Love Somebody. Was für ein Hit. Als würde der Hit so langsam im Verlauf immer mehr und mehr abheben. To Love Somebody, keine doppelt von 9 bis 5 für dich.

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1: Gewitter nach wie vor und Regenschauer, die meisten in Kärnten, vor allem über Klagenfurt aktuell, aber auch in der Südsteiermark, zum Beispiel in Feldbach, Regenschauer aktuell. Generell heute im Laufe des Nachmittags weit in die meisten im Süden, in der Nacht dann aber auch zwischen Innsbruck und St. Pölten regnerisch. Morgen am Mittwoch dann sehr sonnig, 26 Grad maximal, am sonnigsten Morgen im Rheintal. Dichtere Wolken und kurze Regenschauer gibt es aber auch sonst vereinzelt, teilweise sehr, sehr windig morgen.
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1: 16.20 Uhr heizt ihr ins Auto nach Wien. A22 Richtung Tangente, Sperre des Tunnels Kaisermühlen wegen eines defekten Autos. Entweder du weichst durch die Stadt aus oder wartest ab. Wie lange die Sperre dauert, können wir aber derzeit leider noch nicht sagen. A23 Richtung Agran, Stau zwischen der Hansenkurve und dem Knoten Prater. Stau auch auf der A4 Stadt einwärts ab Schwechat. Innerstädtisch Staus auf der Adalbert-Stifter-Straße, auf der Brigitte Nauerlände am Franz-Josefs-Kay, der Grünberg- und der Altmannsdorfer Straße statt auswärts, dem Meringer-Gürtel bei der Nussdorfer Straße und abschnittsweise am Wiener Landstraße und Margaretengürtel. Steiermark A2 Richtung Klagenfurt zwischen Schäffern und Pingau ist die Unfallstelle geräumt, der Stau löst sich auf. A9 Richtung Linz zwischen Karlwang und Regelwang gibt es Bauarbeiten und 20 Minuten Zeitverlust. Dann Kärnten, B109 in beiden Richtungen, der Wurzenpass ist wegen eines defekten Wohnmobils gesperrt. Bitte weich großräumig zum Beispiel über Arnoldstein aus oder warte ab. Tirol B179 in beiden Richtungen Sperre des Grenztunnels Füssen nach einem Unfall. Pkw können lokal ausweichen, Lkw müssen allerdings leider warten. Und großes deutsches Eck A93 Richtung Kufstein. Stau zwischen dem Inntal-Dreieck und Oberraudorf wegen Überlastung hier eine halbe Stunde mehr. 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

0: Jetzt geht's weiter mit der Kein-Hit-Doppelzone. 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
1: Rebecca, du hast die Krone-Schatzsuche gelöst und bist mit dabei gewesen. Tomorrowland, das berühmteste Festival der Welt, Weekend Nummer 1 auf den Holy Grounds in Boom in Belgien. Hast du schon wieder Stimme?
2: Nein, noch nicht ganz.
1: Erzähl, wie war's?
2: Noch nicht ganz. 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Also, es ist riesig, immens riesig. 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
2: 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Nein, also... 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
1: Ah, schön, okay. Also, so weit oben. War es das beste Festival, wo du jemals in deinem Leben warst?
2: Ja, definitiv. Definitiv. Also, ich habe schon so ein bisschen mein After-Festival-Depression.
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4: Willkommen im Feierabend am Dienstag. Für deinen Start gleich der Starter Krone-Hit Most Wanted. Das ist der offizielle Countdown deiner 6 meistgewünschten Hits des Tages. Gleich nach deinem Update. Heyo, Theo, Kamera da.
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4: Nach wie vor Regen, Schau und Gewitter im Süden Österreichs, vor allem im Klagenfurter Becken, aber auch in der Südsteiermark. Generell dort heute dichter bewölkt, gewitterig und regnerisch, in der Nacht dann auch weiter nördlich regnerisch, zwischen Innsbruck und St. Pölten ansonsten trocken. Morgen am Mittwoch sehr sonnig, 26 Grad maximal, am Papier zumindest, weil sehr, sehr windig morgen und gefühlt kühler, außerdem dichtere Wolken und kurze Regenschauer vereinzelt möglich.
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4: 16.46 Uhr heizt dir ins Auto nach Wien, A22, Richtung Tangente. Die Sperre des Tunnels Kaisermühlen ist aufgehoben, der Stau löst sich langsam auf. A23, Richtung Kakran, Stau zwischen der Hansumkurve und dem Knoten Prater. Stau auch auf der A4 statt einwärts ab Schwechat. A23, Richtung Südautobahn, Stau zwischen Stadtlau und dem Knoten Prater. Steiermark, A2 Richtung Wien bei Gleisdorf West, da gibt es eine Sperre nach einem Unfall, der Hubschrauber ist im Einsatz. Ausweichen geht nur lokal mit dem Pkw über Landesstraßen. Oberösterreich, A1 Richtung Wien bei Forchdorf, da gibt es eine Sperre wegen eines medizinischen Notfalls. Bitte warte besser vorerst ab. Kärnten, B109 in beiden Richtungen, der Wurzenpass ist wegen eines defekten Wohnmobils gesperrt. Bitte weich großräumig, zum Beispiel über Arnoldstein aus oder warte ab. Tirol, B179 in beiden Richtungen, Sperre des Grenztunnel Füssen nach einem Unfall. Pkw können lokal ausweichen, Lkw hingegen müssen leider abwarten. Und großes deutsches Eck, A93 Richtung Kufstein, Stau zwischen dem Inntal-Dreieck und Oberraudorf wegen Überlastung eine halbe Stunde mehr. 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Was geht ab? In kurz und knapp, Felix Jäger.
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5: Die Kritik am Chef der Wiener Wirtschaftskammer Walter Ruck wird immer lauter. Es werden immer mehr herbe Aussagen von Ruck bekannt, auch über Industrievertreter und Wirtschaftsminister Wolfgang Hartmannsdorfer. Große Teile der ÖVP üben heftige Kritik an Ruck und erwarten einen Rücktritt. Aktuell sieht es aber nicht so aus, als würde Ruck dem auch nachkommen. In Österreich gibt es so wenige Asylanträge wie schon lange nicht mehr. Im ersten Halbjahr haben 4.903 Personen einen Antrag auf Asyl gestellt. Das ist ein Rückgang von 44% im Vergleich zum ersten Halbjahr 2025. Innenminister Karner sagt heute, dass erstmals seit 20 Jahren auch mehr Menschen abgeschoben worden sind, als es Asylanträge gibt. Am Hauptbahnhof in Salzburg ist heute bei Verschubfahrten eine Westbahngarnitur entgleist. Um den Zug wieder in die Schienen zu bringen, muss ein Hilfszug der ÖBB angefordert werden. Verletzt worden ist niemand. Und Wien schafft es in die Top 10 der besten Städte für Studierende. Vor allem im Bereich Lebensqualität punktet Wien. An der Spitze liegt Seoul vor Tokio und London. Als beste europäische Studierendenstadt wird München bewertet.
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1: Hi, Captain Luke hier aus dem Krone-Hit Mach mich munter Morgen. 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Niemand ist perfekt. 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Danke für deine Treue. Grün-weiße Grüße und wir hören uns morgen wieder.
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1: Mit mir, Theo Kämmerer, und dem Countdown deiner 6 meistgewünschten Hits des Tages. Auf TikTok sehe ich die letzten Wochen immer einen, der probiert, das beste Soda-Zitrone in ganz Österreich zu finden und testet alle möglichen Lokale. Ich glaube, das ist so ein Ding der Unmöglichkeit, da ein Ranking zu erstellen. Aber das beste akustische Soda-Zitron haben wir auf jeden Fall gefunden. Bibiza Soda-Zitron von dir heute auf Platz 6 in den Krone Hit Most Wanted gewünscht.

0: Die Krone Hit Most Wanted, deine sechs meistgewünschten Hits des Tages im Countdown. Du gehst ins Meer, liegst am Strand, der Sand klebt überall am Körper, dann kurz duschen, essen, umziehen und ab in den Club. Auf Ibiza, Open Air, das ist so der perfekte Soundtrack dafür. Neuer Hit von Kygo, Khaled und Griffin. Save My Love, von dir heute.
1: Platz

Also vorträglich zum Geburtstag gratulieren bringt Unglück, sagt man ja. Ja, sie wird am Freitag 57 Jahre alt oder jung. Jennifer Lopez, J-Lo, aber gratulieren können wir heute auch schon. Nämlich zu Platz 2 in den Krone Hit Most Wanted, dem Countdown deiner 6 meistgewünschten Hits des Tages auf Krone Hit. Gemeinsam mit David Guetta.

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Und sie geht unter die DJs. Bibi Rexha, eigentlich Sängerin, am Freitag feiert sie auf der Freedom Stage beim berühmtesten Festival der Welt, beim Tomorrowland, ihr DJ-Debüt. Wir übertragen dir ihr Set übrigens auch live hier auf Krone-Hit, Freitag um 20 Uhr. New Religion, dein meistgewünschter Hit des heutigen Tages. Die

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1: Regenschauer und Gewitter aktuell im Süden Österreichs, vor allem im Klagenfurter Becken, aber auch in der Südsteiermark mit dabei. Ansonsten am wärmsten und sonnigsten im Osten bei 27 Grad maximal. Im Laufe der Nacht breitet sich der Regen dann auch weiter nördlich zwischen Innsbruck und St. Pölten stellenweise aus. Morgen am Mittwoch sehr sonnig, aber auch sehr windig, deswegen zwar offiziell 26 Grad maximal, durch den Wind aber deutlich kühler gefühlt. Gibt auch stellenweise dichtere Wolken und kurze Regenschauer. Morgen am sonnigsten im Rheintal.
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1: 17.19 Uhr, hi zu dir ins Auto nach Wien, A23 Richtung Agran, Stau zwischen der Hansungkurve und dem Knoten Prater. Stau auch auf der 4 stadteinwärts ab Schwechat. A23 Richtung Südautobahn, Stau zwischen Stadtlau und dem Knoten Prater. Steiermark A2 Richtung Wien bei Gleisdorf West, da gibt es eine Sperre nach einem Unfall mit mehreren Autos. Es gibt 4 bis 5 Kilometer Stau. In der Gegenrichtung gibt es 1 bis 2 Kilometer Stau wegen Überlastung. Ausweichen geht nur lokal mit dem PKW über die B65, LKW müssen warten. Oberösterreich, A1 Richtung Wien bei Forchdorf, die Sperre ist aufgehoben, der Rettungseinsatz ist vorbei. Kärnten, B109 in beiden Richtungen, der Wurzenpass ist wegen eines defekten Wohnmobils gesperrt. Bitte weiche großräumig zum Beispiel über Arnoldstein aus. Tirol, B179 in beiden Richtungen, da gibt es eine Sperre des Grenztunnels Füssen nach einem Unfall. PKW können lokal ausweichen, LKW müssen leider warten. Und großes deutsches Eck, A93 Richtung Kufsteinstau zwischen dem Inntal-Dreieck und Oberraudorf wegen Überlastung mit 30 Minuten Zeitverlust. 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
3: Hi, hier ist Christian Mederich mit so einem Hit, der noch immer super erfolgreich ist in den US-Charts. Das ist Be Her.

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1: Lieber Philipp, 30 Sekunden, kein Ja, kein Nein, kein Theo sagen.
2: Alles klar, mach mal.
1: Los geht's, Regeln hast du verstanden.
2: Auf jeden Fall, habe ich verstanden, klar und deutlich.
1: Perfekt. Du bist jetzt am Weg zum Pizza-Essen, richtig?
2: Genau. Neapolitanische Pizza.
1: Das ist die mit der weißen Tomatensauce oder irgendwas, oder?
2: Denke ich. Weiß ich nicht genau. Werde ich bald sehen.
1: Was ist deine Lieblingspizza? Also vom Belag her?
2: Salami.
1: Salami? Die ganz scharfe?
2: Darf schon mal scharf sein auch, ja?
1: Das war ein Ja.
2: Ja, ich hab's gerade gemerkt.
1: Danke dir fürs Mitmachen. Jetzt ist, gib's einfach zu, jetzt ist einfach das Wasser im Mund zerrunnen und du hast einfach nur mehr die Pizza vor dir gesehen, die du gleich endlich essen wirst und da hast du kurz nicht dran gedacht.
2: Ja, ich habe einfach kurz nicht dran gedacht, das war's am ersten, ne? Blöde Sache.
1: Und wenn auch du Jana und Theo gegen mich spielen willst, dann melde dich jetzt an in der Winzone für Jana und Theo auf kronehit.at. 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
2: Das ist der Dienstagabend mit der meisten Musik auf Krone Hit und da stehen schon jede Menge Stars an. David Guetta, Lost Frequencies und auch Ray Dalton. 17.45 Uhr ist es jetzt. Mein Name ist Sandra Spick. Salü.
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2: Ja, ich bin froh über meine Weste, die ich heute mit habe. Ich finde es nicht so super sommerlich heiß. Es hat aktuell 24 Grad in Wien und in Linz, 23 in Bregenz und nur 18 in Graz, in Kärnten und auch in der Steiermark kann es immer wieder nass sein, jetzt auch am Abend. Morgen gibt es viel Sonnenschein. Wenn es regnet, dann eher im Bergland. Bis zu 26 Grad werden. Das fühlt sich aber ein bisschen frischer an, denn ab Mittag wird auch der Wind recht heftig. Und dann am Donnerstag, ja, wieder wechselhaft. Es gibt so überall ein bisschen Sonne, aber dann auch Gewitter.
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2: Der Krone-Hit-Verkehrscheck powered by ÖRMTC. Viel los auf den Straßen. Wiener 23 Richtung Kagran. Stau zwischen der Hansonkurve und dem Knoten Prater. Stau auf der Vierstadt einwärts ab Schwechat. Innerstädte Staus auf der Adalbert-Stifter-Straße, auf der Brigitte-Nauer-Lände. Am Franz-Josefs-Gate der Grünberg- und Altmannsdorfer Straße statt auswärts. Dem Währinger Gürtel bei der Nussdorfer Straße und abschnittsweise am Wiedner Landstraße und Margaretengürtel. Steiermarker 2 Richtung Wien bei Gleisdorf West. Die Sperre ist aufgehoben nach dem Unfall mit mehreren Autos. Es ist aber nur die rechte Spur frei, 4 bis 5 Kilometer Stau. Graz, Wiener Straße zwischen der Andritzer Hauptstraße und Gradkorn. Sperre nach einem Unfall. Hier geht es über die Judendorfer Straße weiter. Kärnten B109 in beiden Richtungen. Der Wurzenpass ist wegen eines defekten Wohnmobils gesperrt. Hier geht das Ausweichen nur großräumig über Arnoldstein. Tirol B179 in beiden Richtungen. Die Sperre des Grenztunnelfüssen ist aufgehoben. Der Stau löst sich auf. Und großes deutsches Eck A93 Richtung Kufstein. Stau zwischen dem Inntal-Dreieck und Oberaudorf wegen Überlastung. 30 Minuten dauert es hier länger. Ich wünsche eine sichere und gute Fahrt. Und jetzt zu Felix Jäger.
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3: Gegen den Donaustädter Bezirksvorsteher Ernst Nevrivi wird in der Causa Kleingarten nicht mehr ermittelt. Die Staatsanwaltschaft hat das Verfahren eingestellt. Der SPÖ-Politiker ist der Anstiftung zum Amtsmissbrauch und der verbotenen Intervention verdächtigt worden. Die Staatsanwaltschaft kann ihm keine Tathandlungen nachweisen. Bei der Lufthansa-Tochter Swiss sind zwei alkoholisierte Piloten noch rechtzeitig vor ihrem Flug aus dem Verkehr gezogen worden. Passiert ist das Ganze schon im Mai. Crewmitglieder haben vor dem Flug Alarm geschlagen. Die Airline hat die Piloten sofort aus dem Verkehr gezogen. Seitdem sind sie nicht mehr eingesetzt worden. In Oberösterreich werden heute bei einem Frontalcrash zwei Frauen und ein Kind verletzt. Die beiden Autos sind heute Vormittag im Bezirk Braunau frontal ineinander gekracht. Eine Fahrerin, eine 38-Jährige, kann sich und ihr Kind selbst aus dem Auto befreien. Die zweite Fahrerin, eine 23-Jährige, ist bei dem Unfall wohl unter Drogen gestanden. Zwei Drittel in Österreich leiden in der Arbeit fast täglich unter den hohen Temperaturen. Der österreichische Gewerkschaftsbund schlussfolgert das aus einer Online-Umfrage. 3 von 10 Beschäftigten arbeiten auch bei Temperaturen von 33 Grad und mehr. 11% bei mehr als 36 Grad. Bei so hohen Temperaturen steigt aber vor allem die Unfallgefahr.
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1: Ein paar Regenwolken sind da noch am Werken in Klagenfurt, Friesach, St. André, Bad Eisenkappel zum Beispiel. Und dort ist es auch echt frisch bei nur 16 Grad in Klagenfurt, 18 in Graz und 23 in Linz. Da ist auch noch mehr Sonne am Start. Morgen gibt es zwar auch wieder viel Sonne, aber nur bis zu 26 Grad maximal. Außerdem ab dem Vormittag ganz schön windig, bis zu 50 Kilometer pro Stunde. Ja, und dann der Donnerstag, sehr wechselhaft. Da kann es in der Früh schon regnen zwischen Salzburg und St. Pölten.
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1: Der Kronehit Verkehrscheck powered by ÖAMTC 18.20 Uhr, Wiener 23 Richtung Kagran. Stau zwischen der Hanson-Kurve und dem Knoten Prater, Stau auf der Vierstadt einwärts, abschwächert. Innerstädte-Stau auf der Adalbert-Stifter-Straße, der Brigitte-Nauerlände, am Franz-Josefs-Quai, der Grünberg- und Altmannsdorfer Straße statt auswärts, dem Währinger Gürtel bei der Nussdorfer Straße und abschnittsweise am Wiedner Landstraße und Margaretengürtel. Steiermarker 2 Richtung Wien bei Gleisdorf West, 4 bis 5 Kilometer Stau vor einer geräumten Unfallstelle. Graz-Wiener Straße zwischen Andritzer Hauptstraße und Gradkorn, sperre nach einem Unfall bitte weich über die Judendorfer Straße aus und rechne im Umkreis mit Stau. Tirol B179 in beiden Richtungen. Der Grenztunnel Füssen ist jetzt wieder gesperrt nach dem Unfall. Mit dem PKW kannst du aber lokal ausweichen. Das war's. Gute und sichere Fahrt wünsche ich.
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2: Es gab ja schon viel zu lange kein Monster von Loch Ness mehr. Das ist auch nicht im Wasser unterwegs, das neue, sondern heißt Timothy und schleicht durch Vorgärten. Diese Horrorgeschichte checkt gleich Flo Dietrich im Krone Hit Fake Check für dich aus. Keine Gruselgeschichte, 10 Hits am Stück, die stehen jetzt hier an. Das ist die meiste Musik auf Krone Hit. 18:45 Uhr, Sandra Spick da, salü.
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2: In Kärnten und in der Steiermark gibt der Regen keine Ruhe. Dort ist es auch deutlich frischer. 16 Grad in Klagenfurt, 18 in Graz. Besser in Salzburg, da immer noch 21 und in Bregenz 23 Grad mit jeder Menge Restsonne. Morgen gibt es auch jede Menge Sonne, aber es kann auch recht windig werden dann, vor allem schon ab dem Vormittag und vor allem im Bergland gibt sich auch das ein oder andere Gewitter aus, maximal 26 Grad. Am Donnerstag sehr durchwachsen, von der Früh weg nass zwischen Salzburg und St. Pölten.
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2: Der Krone-Hit-Verkehrscheck powered by ÖAMTC. Einiges los noch in Wien auf der A23 Richtung Kagran. Stau zwischen der Hanson-Kurve und dem Knoten Prater. Stau auf der Vierstadt einwärts. Abschwächert. Innerstädte-Staus auf der Adalbert-Stifter-Straße, der Brigitte-Nauer-Lände am Franz-Josefs-Quay, der Grünberg- und Altmannsdorfer Straße statt auswärts, dem Währinger Gürtel bei der Nussdorfer Straße und abschnittsweise am Wiedner Landstraße und Margaretengürtel. Starmager 2 Richtung Wien bei Gleisdorf West, 4 bis 5 Kilometer Stau vor einer geräumten Unfallstelle. Graz-Wiener Straße zwischen der Andritzer Hauptstraße und Gradkorn, Sperre nach einem Unfall. Hier geht es über die Judendorfer Straße weiter, aber im Umkreis Stau. Tirol B179 in beiden Richtungen, der Grenztunnel Füssen ist jetzt wieder gesperrt nach dem Unfall. Mit dem PKW geht aber lokal ausweichen. Das war's. Gute und sichere Fahrt wünsche ich.
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5: Ein geheimnisvolles Wesen schleicht durch Vorgärten, klettert auf Balkone und sorgt weltweit für Gänsehaut. Millionen rätseln derzeit über ein Video einer mysteriösen Kreatur, die in einem Wohnviertel von Seattle gefilmt worden ist. Ist es ein unbekanntes Tier, eine Mutation oder sogar ein KI-Fake? Die Auflösung ist überraschend. Ich bin der Flo vom Social Media Team mit dem Faktencheck. Die Aufnahmen sind jedenfalls echt, aber das sogenannte Monster ist kein unbekanntes Wesen. Laut Expertinnen handelt es sich um einen Waschbären, der in der Nachbarschaft als Timothy bekannt ist. Sein ungewöhnliches Aussehen hat einen medizinischen Grund. Der Waschbär, der leidet vermutlich am Short Spine Syndrome, einer sehr seltenen genetischen Fehlbildung. Dabei ist die Wirbelsäule verkürzt, während die Beine normal wachsen. Dadurch wirkt der Körper extrem gestaucht. Kein Monster, kein Alien und auch keine KI, sondern ein Waschbär mit einer seltenen genetischen Besonderheit. 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

0: Stück. So viel von der meisten Musik gibt's nur da. Schön, dass wir den Dienstagabend gemeinsam verbringen.
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0: Ich sehe da immer noch Blitz- und Donner-Symbole, zum Beispiel in Spitalgrad bei nur 16 Grad, in Klagenfurt dort auch nur 16 Grad und auch da nass, genauso wie jetzt wieder in Graz oder auch in Aigen, maximal 19 Grad dort. Recht frisch der Abend, 21 bei Restsonne in Linz. Morgen ein Mix aus Sonne und Wolken, kann auch immer wieder kurz regnen. Aber die Sonne überwiegt definitiv. Es wird aber windig und deswegen fühlen sich die 26 Grad vielleicht ein bisschen frischer an.
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0: 19.23 Uhr, der Krone-Hit für Castcheck, powered by ÖRNTC. Gute Nachrichten habe ich da aus der Steiermark, Graz, Wiener Straße zwischen der Andritzer Hauptstraße und Gradkorn. Die Sperre ist aufgehoben, der Stau löst sich auf und auch in Tirol auf der B179 in beiden Richtungen. Der Grenztunnel Füssen ist jetzt endgültig frei. Der Stau hat sich auch hier aufgelöst. Gute und sichere Fahrt.
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2: Hi, hier ist Christian Mederich und hier kommt dein Update. Eine Platz verloren, Olivia Rodrigo, Platz 5. Neu eingestiegen auf der 4, das ist Stupid Song, Olivia Rodrigo. Zwei Plätze gut gemacht, Be Her auf der 3. Von der 1 runter auf die 2 geht's für Taylor Swift. Eine Platz gut gemacht, Choose in Texas, neu zurück an der Spitze der US-Charts. 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

Salü, Sandra Spick da auf Krone Hit und wie immer am Dienstag gibt's heute noch Total Versext, der Krone Hit Sex Guide. Jede Woche ein neuer spannender Talk zum Thema Liebe und Beziehung und heute geht's um die Häufigkeit von, was schon, wie oft ist normal, vor allem nach vielen Jahren Beziehung. Dreimal in der Woche findet der Manuel nämlich zu wenig nach 6 Jahren Beziehung. Was meinst du dazu? Wir starten um 22 Uhr, aber anrufen geht natürlich jetzt schon 077 11 277 11. Baby.

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2: Das ist der Dienstagabend mit der meisten Musik auf Krone Hit und das heißt, hier starten die nächsten 10 Hits am Stück. Ich freue mich da auf eine Menge von Zane und Sia, Huntrix, Bauch kein Bonter, Doni. Nach dem Update 19:45 Uhr ist es jetzt. Sandra Spick im Studio. Salü.
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2: Bisschen Regen gibt's noch in der Steiermark und auch in Kärnten. Wenn ich die Wetterkarte so beobachte, könnte es dann langsam besser werden und im Laufe der Nacht dann auch trocken. Aktuell hat es noch 24 Grad in Eisenstadt, 16 nur in Klagenfurt und 22 in Innsbruck. Morgen wird es sehr windig, ab dem Vormittag schon. 26 Grad maximal, insgesamt aber mehr Sonne als heute. Am Donnerstag schon wieder mehr Regen.
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2: Der Krone-Hit-Verkehrscheck powered bei ÖAMTC. Und da habe ich nur gute Nachrichten. Alles frei auf den Straßen. Komm gut und sicher an dein Ziel. Mit den News jetzt von Felix Jäger.
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4: Die Kritik am Chef der Wiener Wirtschaftskammer Walter Ruck wird immer lauter. Es werden immer mehr herbe Aussagen von Ruck bekannt, auch über Industrievertreter und Wirtschaftsminister Wolfgang Hartmannsdorfer. Aus immer mehr Teilen der ÖVP kommt Kritik, Ruck wird der Rücktritt nahegelegt. Aktuell sieht es aber nicht so aus, als würde Ruck dem auch nachkommen. Weltweit haben letztes Jahr wieder weniger Menschen hungern müssen. Bei den Kindern ist die Lage aber noch immer dramatisch. 150 Millionen Kinder sind laut der UNO chronisch mangelernährt. Auch das ist ein Rückgang im Vergleich zu den Vorjahren. Die Zahlen verbessern sich aber nur langsam. Die UNO-Ziele für 2030 würden aktuell nicht erfüllt werden. In Österreich wird so wenig Asyl beantragt wie seit 23 Jahren nicht mehr. Im ersten Halbjahr haben 4.903 Personen einen Asylantrag gestellt. Das ist ein Rückgang von 44% im Vergleich zum ersten Halbjahr 2025. Innenminister Kahner sagt heute, dass erstmals seit 20 Jahren auch mehr Menschen abgeschoben worden sind, als es Asylanträge gegeben hat. In Spanien soll bald Schluss sein mit dem Rauchen in Cafés, auf Restaurantterrassen oder am Strand. Das schon geltende Rauchverbot in Innenräumen soll ausgeweitet werden. Damit soll die Gesundheit besser geschützt und auf eine tabakfreie Generation hingewirkt werden, sagt die spanische Gesundheitsministerin.
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5: Hi, hier ist Christian Mederitsch und hier kommt dein Update. Eine Platz rauf geht's für Harry Styles, Platz 5. Von der 2 runter auf die 4 geht's für Taylor Swift. Von der 1 runter auf die 3 geht's für Bebe Rexha und Faithless. Zwei Plätze nochmal gut gemacht, Holly Humberstone Platz 2. Sieben Plätze raufgeschossen, somit zurück an der Spitze der Krone Hit Charts, das ist Loi.
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0: Die Zeit vergeht im Flug mit 10 Hits am Stück. So kommst du gut durch diesen Dienstagabend. Loi mit Red Eyes macht sie gerade komplett. Und weiter geht's gleich mit DJ Antoine. Ein Klassiker und was Frisches von Taylor Swift. Schönen Dienstagabend.
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0: Na, endlich wird der Regen weniger. In der Steiermark ist es jetzt so gut wie überall trocken. Nur in Kärnten auch noch ein paar Regentropfen mit dabei. 16 Grad in Klagenfurt, 23 noch in Bregenz und 22 in Wien. Und diese Woche, die ist sehr durchwachsen. Morgen gibt es auch maximal 26 Grad. Liegt an dem Wind, der da aufkommt ab dem Vormittag. Dazu aber doch einiges an Sonne. Mehr Regen schon wieder am Donnerstag.
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0: 20.24 Uhr, das tut sich auf den Straßen. Steiermark S6 Richtung Wien. Hier ist der Ganzsteintunnel, gesperrt. Dauert bis 22 Uhr wahrscheinlich, da muss dringend was repariert werden. Es ist eine lokale Umleitung eingerichtet. Ansonsten läuft sichere Fahrt.
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2: Weniger schlechte Nachrichten, mehr von der meisten Musik für deinen Start in die Dienstagnacht mit mir, Sandra Spick. Salü, es ist 20.45 Uhr.
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2: Immer noch ein bisschen nass, aber kein Vergleich zu den letzten Stunden. Und der Regen verzupft sich jetzt dann auch weitgehend aus Kärnten endlich. 16 Grad hat es noch in Klagenfurt, 21 in St. Pölten und 21 auch in Innsbruck. Die nächsten Tage werden auch durchaus durchgemischt. Es bleibt auch bei frühlingshaften Sommertemperaturen. Morgen maximal 26 Grad, dazu sehr windig. Regen aber eher selten. Dafür am Donnerstag zwischen Salzburg und St. Pölten schon am Vormittag nass.
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2: Der Krone Hit Verkehrscheck mit einer Meldung für die Steiermark S6 Richtung Wien. Der Ganzsteintunnel ist gesperrt wegen dringender Arbeiten. Das Ganze dauert noch circa eine Stunde. Du wirst lokal umgeleitet. Gute und sichere Fahrt.
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In einer halben Stunde geht's wieder los. Ein neues Thema wird aufgemacht. Und zwar meldet sich der Manuel, der ein Thema mit seiner Freundin hat. Er will nämlich deutlich mehr Sex als sie und will jetzt von euch da draußen wissen, will ich zu oft Sex und was ist bei anderen normal? Wie oft in der Woche? Kommt es auch auf die Dauer der Beziehung an? Und wie geht's ja mal mit Libidoverlust um, mit Zeiten, wo einfach nicht so viel Zeit ist für Nähe? 07711 27711 ist schon die Nummer hierher. Freue mich aufs Mitdiskutieren. Er hat übrigens dreimal in der Woche Sex. Sagst du jetzt, boah, das ist ja auch voll viel. Diskutier mit bei mir. Freue mich.

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1: Jetzt, Taylor Swift, The Fate of Ophelia. 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
1: Dienstag, 22 Uhr, Zeit für die Show zum Thema Sex, Liebe und Beziehung. Heute mit diesem Thema. Will ich zu viel Sex? Der Manuel meldet sich bei mir. Kannst du übrigens auch jederzeit machen auf Instagram. Sandra Spick, schreib mir einfach mit einem Anliegen, dass du mit der Total versext Community betalken möchtest oder natürlich auch einfach eine Frage hast, die ich dir persönlich beantworten soll. Sehr gern mache ich das natürlich auch. Manuel will aber von der Community eine Antwort. Und zwar schreibt er, seit 6 Jahren habe ich eine Freundin und ich habe immer noch große Lust auf Sex mit ihr. Aber sie meint letztens immer wieder, du willst zu viel Sex. Und Manuel fragt sich, was ist eigentlich zu viel? Und wie ist das bei anderen Paaren? Er hätte gern so 3-mal in der Woche, wenn geht auch öfter, aber sie ist dann eher unmotiviert. Findet die Total versext Community das zu viel? Und wie hat sich das bei euch über die Jahre verändert? Wie seid ihr mit Lustlosigkeit, Libidoverlust umgegangen? Was hat dazu beigetragen? Und kann eine Beziehung funktionieren, wo eine Person mehr Sex will als die andere? Was sind eure Erfahrungen im Freundeskreis, bei euch selber? 0771 11 27 11. Talk mit.
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1: Das bin ich und heute geht's um das Thema von Manuel. Der meldet sich nämlich bei mir, weil er hätte gerne so um die 3-mal in der Woche Sex. Aber seiner Freundin ist das viel zu viel und er will jetzt von der Total versext-Community wissen, will ich zu viel Sex und wie ist das bei anderen Paaren in der Community so? Und bevor wir hier zu Meinungen kommen, möchte ich gerne meinen Experten zu Wort kommen lassen mit einer kleinen Statistik. Und zwar ist das heute Psychotherapeut Philipp Leosnow. Hallo.
2: Hi, freue mich, wie immer dabei zu sein.
1: Statistisch gesehen, wie schaut's denn aus in Deutschland oder Österreich? Wie oft haben wir im Durchschnitt pro Woche oder pro Monat Sex?
2: So, du kennst mich, beziehungsweise man kennt mich. Ich bin da eben ein bisschen vorsichtiger, weil ich habe ein bisschen recherchiert und ich muss gleich die Leute enttäuschen und dich auch enttäuschen. Es gibt wenige Zahlen, die man jetzt seriös als jetzt den österreichischen oder jetzt den Weltdurchschnitt ja hier verkaufen könnte, weil die Angaben schwanken sehr, sehr stark. Also wie die Menschen antworten, ist sehr unterschiedlich, weil für manche ist eine sexuelle Aktivität nicht dasselbe wie für jemand anders und Alter, Beziehungsstatus, Beziehungsdauer und so weiter beeinflussen die Ergebnisse massiv. Aber um doch eine Zahl zu nennen, als jetzt grobe internationale Orientierung kann ich sagen, ungefähr plus minus einmal die Woche. Also in dem deutschsprachigen Raum ist das ungefähr einmal.
1: Also ich kann mir auch vorstellen, weil du von Dunkelziffern sprichst, dass die soziale Erwünschtheit hier dazu führt, dass man vielleicht sagt, nein, wir haben öfter Sex und in Wirklichkeit stimmt das gar nicht. Wohingegen, wenn man die Leute fragt, hast du schon mal deinen Partner betrogen, sagen sie eher, nein, noch nie, obwohl die Dunkelziffer da viel höher ist. Also ich kann mir vorstellen, beim Sex gibt man ein bisschen mehr an und sagt, ja, wir haben ganz oft und in Wirklichkeit, vielleicht doch nicht.
2: Genau, gebe ich dir total recht. Aber der Durchschnitt ist jetzt keine Empfehlung, sondern die Frage ist, wie oft möchte ich Sex haben, in welcher Quantität, in welcher Qualität, beziehungsweise für Paare, wie gehen zwei Menschen damit um, dass ihre Lust vielleicht manchmal unterschiedlich ist.
1: Gibt es eigentlich ein Land, das Spitzenreiter ist? Ich meine, du sagst jetzt ja, es gibt nicht unbedingt die offiziellsten Zahlen, aber es gibt doch sicher Länder, wo man sagen kann, okay, dort haben die Leute irgendwie eine Libido oder sind vielleicht auch super sexfaul. Hast du da was rausgefunden?
2: Eine Weltrangliste, jetzt nach der Fußball-Weltmeisterschaft gleich die Sex-Weltmeisterschaft. Sehr passend. Ja, habe ich tatsächlich nachgeschaut. Also es gibt so Rankings, die man im Internet schnell findet, aber da muss ich auch gleich ein bisschen enttäuschen. Die stammen oft aus ganz alten Online-Umfragen mit jetzt nicht aussagekräftigen Stichproben. Aber um jetzt zwei Länder zu nennen, wie gesagt, alles nicht ganz so ernst nehmen, aber wenn ihr jetzt was Konkretes haben wollt, es sind die Schweiz und Mexiko.
1: Am aktivsten?
2: Ja, genau, was die Quantität angeht. Aber ich würde darauf.
1: Witzig, ich dachte sowas wie Brasilien oder so kommt jetzt.
2: Also der Statistik sind eben die Schweiz und Mexiko. Aber ich würde sagen, beim Sex gibt es jetzt keinen seriös messbaren Weltmeister.
1: Aber wer ist ganz unten auf der Liste?
2: Ja, darüber reden wir nicht.
1: Naja, ich habe so gedacht, auch vielleicht zu Länder, wo es irgendwie immer sehr, sehr heiß ist oder so, dass man da vielleicht dann weniger Bock hat, aufeinander zu liegen und auch noch zusätzlich zu schwitzen. Weißt du, und da in Ländern, wo es vielleicht eher so dünkler ist, also gerade so im Winter in Norwegen oder so, dass man dann einfach nichts Besseres zu tun hat, als halt Sex zu haben, weil es eh die ganze Zeit finster ist.
2: Ja, wenn man sich dann findet, in der Dunkelheit.
1: Okay. Wie oft findet ihr euch in der Dunkelheit oder nicht? Wie oft ist pro Woche Sex normal? 07711, 27711. Das will der Manuel wissen, denn der findet 3-mal in der Woche ist deutlich zu wenig. Talk mit bei Total.

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1: Mein Name ist Sandra Spick und seit vielen, vielen Jahren plaudere ich hier immer am Dienstag über Sex, Liebe und Beziehung. Und ich freue mich immer wahnsinnig, wenn du mir vertraust, eine Nachricht schickst und sagst, hey Sandra, ich hätte wahnsinnig gern, dass du in der Show über dieses Thema sprichst, mich dadurch natürlich inspirierst zu einem neuen Thema der Woche, aber ich glaube auch ganz vielen Leuten hilfst, die vielleicht in derselben Situation sind und das jetzt heute hören. Es geht um ein großes, großes Thema in der Liebe, nämlich wie oft man Sex miteinander hat. Am Anfang wissen wir ja, da fallen wir übereinander her, aber im Laufe der Zeit wird es vielleicht doch ein bisschen weniger, wird anders. Der Manuel hat diese Situation, er ist seit 6 Jahren mit seiner Freundin zusammen und hätte gern 3-mal in der Woche Sex, vielleicht sogar öfter, aber sie sagt irgendwie, na, das ist mir dann doch zu oft, bitte weniger, und will jetzt von der Total Versext Community wissen, wie oft habt ihr eigentlich Sex und findet ihr auch 3-mal pro Woche viel zu viel, wäre euch das zu anstrengend, wird sich das gar nicht ausgehen, oder sagt ihr, nö, also wenn es für beide passt, let's go. Ich habe da jetzt die Marie 07711. Kannst du aus deinem Leben was dazu erzählen?
2: Also ich bin selber 7 Jahre in einer Beziehung. Deswegen glaube ich, kann ich da recht viel sagen dazu. Weil ich verstehe es natürlich, wenn man 3-mal die Woche Sex haben möchte. Also irgendwo gehört das ja auch zu einer Beziehung dazu. Aber ich bin halt auch jemand, wenn man so lange zusammen ist, hat man jetzt nicht unbedingt jede Woche Lust. Also das ist schwierig. Da muss man, ja, ich glaube, es ist halt schon viel Vertrautheit und irgendwann halt auch vielleicht ein bisschen Langeweile. Also vielleicht kann man sich dann auch was überlegen, dass man andere Dinge ausprobiert und dass es vielleicht auch wieder spannender wird. Genau.
1: Und findest du 3-mal in der Woche zu viel?
2: Ich finde, 3-mal in der Woche ist jetzt nicht unbedingt zu viel. Es kommt einfach auf die Beziehung an und es muss ja nicht fix immer 3-mal die Woche sein. Ich finde, es kann halt Wochen geben, wo man fix 3-mal die Woche hat oder man hat einmal 2 Wochen hintereinander nichts, und das muss aber in einer so langen Beziehung auch okay sein.
1: Und was würdest du dem Manuel empfehlen?
2: Ich würde dem Manuel empfehlen, wirklich offen zu reden, weil gerade wenn man so lange zusammen ist, ist das ganz, ganz wichtig, weil sonst entstehen dann irgendwelche Missverständnisse und dann ist vielleicht die Partnerin verletzt. Und das will man ja nicht. Also man will ja wirklich offen und ehrlich mit dem Partner sein. Und wenn das ein Bedürfnis ist, dann müssen sie sich was überlegen. Er muss aber auch auf der anderen Seite ihr natürlich auch entgegenkommen. Also es kann nicht sein, dass er irgendwie das verlangt, ohne irgendwie auf sie einzugehen. Also ich glaube, sie müssen einfach auf einen gemeinsamen Nenner kommen.
1: Wie kommt ihr auf einen gemeinsamen Nenner, wenn einer mehr will als der andere? Oder ist die Beziehung irgendwann dann zum Scheitern verurteilt? 07711 27711. Talk mit. Wie oft habt ihr Sex und was findest du, wäre so die perfekte Anzahl pro Woche oder auch im Monat?

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1: Das bin ich und heute sprechen wir über deine Aktivität in der Kiste und zwar mit deinem Schatz. Oder halt auch nicht, wenn du gerade in keiner Beziehung bist. Aber der Manuel sagt, dreimal in der Woche mit seiner Freundin, das ist so hart an der Grenze von zu wenig und möchte von der Total versext Community wissen, wie oft habt ihr eigentlich Sex? Und sagt ihr, boah, dreimal, das ist ja mega oft, dafür habe ich gar keine Zeit oder geht schon eh normal irgendwie. Und ich habe wie immer auch einen psychotherapeutischen Experten. Bei mir heute ist das Philipp Lörsnow. Hallo.
2: Hallo.
1: Also wenn man von Häufigkeit spricht und vielleicht auch von zu oft, liegt natürlich vielleicht die Sexsucht nahe, weil sich der ein oder andere fragt, okay, ist das schon Sexsucht? Habe ich ein Problem oder bewege ich mich noch im Okay-Bereich? Vielleicht können wir hier auch nochmal aufklären, wann man von Sexsucht spricht und was das eigentlich auch bedeutet.
2: Ja, tatsächlich ganz wichtiges Thema, denn die Sexsucht an sich jetzt auch als Phänomen und auch als Wort, das ist ein populärer, aber oft erlebe ich auch in der Praxis so ein diagnostisch unscharfer Begriff. Kommen wir vielleicht zu dem Beispiel. Also da ist ja erstmal die Frage, liegt in der Luft, sind dreimal pro Woche zu viel? Kann man erstmal so nicht beantworten. Also grundsätzlich nein, das könnte eben eher auf eine hohe Libido hinweisen. Und das ist erstmal keine Störung. Und ja, Manuel darf sich auf jeden Fall dreimal pro Woche wünschen und seine Freundin darf da auch weniger wollen. Es gibt da eben nur einen Unterschied in der Lust. Und kommen wir jetzt wieder eben zu der Sexsucht in Anführungszeichen. Also es gibt schon, das relevante Störungsbild heißt eben zwanghafte sexuelle Verhaltensstörung, auf Englisch Compulsive Sexual Behavior Disorder. So, und jetzt ganz wichtig zu dem Punkt von vorhin. Entscheidend ist nicht die Zahl der Sexualkontakte, sondern ein über längere Zeit bestehender, ganz wichtig, Kontrollverlust. Also eben die Sexualität, die dominiert dann das ganze Leben. Also es ist dann wirklich wie eine Sucht, also wie auch mit Alkohol oder anderen Substanzen oder eben auch substanzungebundenen Sachen. Also und die Versuche dann eben weniger Sexualität zu haben, also die Versuche der Reduktion, sie scheitern dann auch. Und dann werden auch oft die negativen Folgen von dieser dominanten Sexualität auch in Kauf genommen. Ja, und dieses Verhalten, das ist ganz wichtig, das verursacht dann auch erhebliche Beeinträchtigungen in der Lebensqualität. Das heißt, die Menschen leiden. Das ist dann eben eine Impulskontrollstörung. Also nicht jetzt einfach irgendwie, ich habe viel Lust, ich habe eine sehr starke Libido, sondern ich kann meine Sexualität nicht kontrollieren. Ich kann diesen Impuls, jetzt Sex haben zu wollen, nicht kontrollieren. Beispielsweise, ich bin in einer Beziehung und ich muss jetzt unbedingt Sex haben und dann ist das eben meine Partnerin oder ich hole mir schnell bei Tinder irgendwas oder also ich habe da vielleicht ein paar Warnsignale, weil das ist vielleicht bei manchen sich schwerer vorzustellen. Also Warnsignale könnten da sowas sein wie, wenn dann eben die Sexualität, also der Sex, die Pornografie, der Pornografiekonsum und dann die Masturbation, also dass sie dann die Arbeit, eben auch sogar die Beziehung und dann auch den Schlaf oder die sozialen Kontakte ja verdrängen. Das heißt, dass man sich dagegen gar nicht wehren kann. Und dann, dass man eben als Person trotz eben dann eben auch gesundheitlichen, auch vielleicht finanziellen und oder sogar eben in der Beziehung partnerschaftlichen Schäden weitermacht, weil man eben diese Impulse nicht regulieren kann. Und das ist auch ganz, ganz wichtig, die Sexualität, also der Sex dient dann fast ausschließlich dazu, die Leere, die innere Leere, auch Stress oder andere Emotionen, so Ängste, Kränkungen, den Selbstwert kurzfristig zu regulieren. Was die Menschen dann auch oft sagen dann in der Praxis, ich entscheide nicht mehr frei für mich. Das heißt beispielsweise, ich will meiner Freundin nicht fremdgehen oder ich will jetzt eigentlich schlafen gehen, ich will jetzt nicht masturbieren. Manche haben fast schon Schmerzen, ja, und können eben diesen Impuls nicht regulieren. Also das sind ganz viele wichtige Punkte, die eben zu einem Leidensdruck bei den Menschen, auch beim Partner, Partnerin oder auch im Umfeld dann führen. Und ganz wichtig, die moralische Scham, also jetzt kommen wir wieder zu unserem Beispiel, reicht eben für die Diagnose ausdrücklich nicht aus. Also das heißt, weil solche Menschen verirren sich auch dann manchmal in den Therapieraum und sagen dann sowas wie, ja, meine Freunde sagen, ich sollte jetzt aufhören, jeden Tag einmal zu masturbieren, weil die sagen irgendwie, das ist zu viel. Also eben dreimal pro Woche Sex zu wollen oder erst einmal am Tag zu masturbieren, das ist jetzt keine Sexsucht. Denn entscheidend ist, wie gesagt, nicht wie oft, sondern ob die Person noch frei entscheiden kann. Ganz wichtig, zwanghafte sexuelle Verhaltensstörung.
1: Genau, also danke, dass du es auch nochmal mit dem Leidensdruck deutlich gesagt hast. Wenn sich jetzt jeder denkt so, okay, wow, das ist also Sexsucht. Ich glaube nämlich einfach, kurz zusammengefasst ist einfach, man will es eigentlich nicht, du musst es trotzdem tun. Es hat nichts mehr mit schön zu tun und mit alles ist geil, sondern es ist eine Sucht, es ist eine Form von Zwang. Und dann geht man eben zu Personen wie dem Philipp, der dann dich reden lässt, obwohl er jetzt gerade so viel erklärt hat.
2: Genau, aber das ist ganz wichtig, das zu verstehen, weil viele kennen sich eben nicht aus und suchen sich dann eben zu Späthilfe. Es gibt dann auch die anonymen Sexsüchtigen. Das heißt, es gibt Gruppen und gibt auch gute Bücher dazu. Und ich finde es tatsächlich gut, dass wir darüber reden, weil ja, viele schämen sich oder wissen auch gar nicht, dass sie da eben eine Impulskontrollstörung haben und leiden dann ihr ganzes Leben daran. Also kann man gut behandeln.
1: Aber deswegen gibt's ja unsere Show für genau diese Aufklärung. Schön, dass du dabei bist. Auch wenn wir jetzt gerade über Sexsucht gesprochen haben, eigentlich geht's um die Frage von Manuel, der wissen will, ob die Total für Sex Community findet, dass dreimal in der Woche Sex zu wollen zu viel ist, weil seine Freundin, die sagt halt einfach, nö, danke, könnte weniger sein. Talk mit 07711 277.

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1: Das bin ich und heute geht's um das Thema: Wie oft hast du mit deinem Schatz eigentlich Sex? Und der Manuel meldet sich ja da bei mir, denn der hat tatsächlich dreimal in der Woche mit seiner Freundin Sex oder würde sich das zumindest wünschen. Und ich habe auch mit meinem Experten hier, Philipp Ljostenhoff, gerade über das Thema Sexsucht gesprochen. Und wir haben schon gesagt, also dreimal in der Woche ist noch weit entfernt von einer Sexsucht. Aber was sagt die Community? Ist dreimal in der Woche eigentlich nur zu träumen, weil das klingt ja wahnsinnig viel, oder geht sich das schon aus? Und was verändert sich im Laufe einer Beziehung? Andi, wie ist denn das bei dir? Was sagst du zum Thema von Manuel?
2: Ja, es ist so, ich bin erst einmal ein bisschen über 20 Jahre verheiratet, ja, und bei uns ist die Situation so, wir haben Kinder und das eine Kind war etwas krank, dann hat sich sowieso in der Beziehung ein bisschen was geändert, dann wird das eh weniger, da muss man ein bisschen Rücksicht nehmen, weil ja die Mama mit dem Kind eine Situation erlebt hat und so weiter. Aber grundsätzlich zu dem Thema, zum Manuel, ist, man muss eigentlich in einer Partnerschaft schon ein bisschen Kompromisse erschließen. Und wenn man schon so lang zusammen ist, dann kann man das auch, weil dann ist man zusammengeschweißt und dann hat man halt nicht dreimal in der Woche Sex, sondern nur einmal oder zweimal, je nachdem. Aber das ist ja kein Sport im Prinzip, man muss, das soll ja schon Spaß machen und einfach eingehen auf den Partner, finde ich. Hm. Und nicht das aus, ich muss jetzt und geh mal Gas und so weiter. So finde ich das. Sandra.
1: Ja, jetzt sagst du, ihr seid 20 Jahre zusammen. Ich meine, gratuliere dazu, das ist ja wirklich eine lange Zeit. Kannst du dich erinnern, wie es am Anfang war und wann es sich verändert hat?
2: Ja, am Anfang. Das ist richtig, ja. Ich kann mich sehr gut erinnern. Am Anfang war ich natürlich sehr, sehr wild, natürlich. Ich war schwer verliebt und alles, gell. Aber das ist, ja, das sind die ersten paar Jahre. Und ja, und dann, wenn es anfängt, wo wir dann die Kinder gekriegt haben, das erste Kind, du weißt es selber, Sandra, ich weiß nicht, ob du Kinder hast, aber in den ersten, also wenn, sobald eine Frau ein Kind kriegt, verändert sich ja die Frau mit dem natürlich, die wird ja etwas anders. Und manche Frauen nehmen das dann nicht mehr so genau, dass, also wie soll ich das ausdrücken?
1: Ich bin auch gespannt, worauf du hinaus
2: den
1: möchtest.
2: Den Sex nicht mehr so wichtig wie vorher, meine ich. Mhm. Das wollte ich ausdrücken.
1: Aber verändert sich nicht auch der Mann? Weil ich meine, es ist natürlich dann, die Frau wird zur Mutter und dann ist das Kind natürlich
2: richtig,
1: auch, das viel Nähe braucht.
2: Nein, ja, glaube ich, in der Situation immer ein bisschen wie ein Kind sein, gell? Aber man muss, so habe ich erlebt, man schließt dann schon Kompromisse. Sicher habe ich das auch nicht ganz eingesehen, wie man dann weniger gehabt hat und gesagt, ja, Schatz, ich wäre schon schön, wenn man das nicht, weil ich habe schon gehabt, ja, sonst wäre vielleicht impotent oder so. Aber ja.
1: Aber gibt es Zeiten, wo du auch keine Lust hast? Weil ich meine, jetzt sagen wir hier immer so, die Frauen, die da eben
2: richtig,
1: die Lustlosigkeit haben, aber
2: ja.
1: Es ist ja umgekehrt, geht das ja genauso.
2: Oh ja, Sandra, das ist richtig, da muss ich zugeben. Es ist schon, also ich habe einen stressigen Beruf, also ich bin in einer Produktion, wo man viel Stress hat, früher war ich im Gastgewerbe, wo ich viel Stress gehabt habe. Und da ist schon, wenn ich sehr müde bin, dass gar nichts geht. Das muss ich ehrlich zugestehen. Und das ist halt auch beim Mann so. Das ist, man kann nicht nur auf die Frauen losgehen, es ist bei den Männern genauso. Also es ist eine Gegenseitigkeit, finde ich.
1: Ja, Andi, vielen Dank fürs Teilen auch von deiner Geschichte nach 20 Jahren, dass es da schon weniger wird. Kannst du das nur unterschreiben? Sagst du auch, na, früher waren wir wild, da ist es abgegangen und dann irgendwann mit Kindern und Stress vor allem wird es einfach bisschen weniger. 0771127711, die Nummer hier zu Total Versext. Wie oft habt ihr in der Woche Sex oder im Monat und wird's weniger.

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1: Das bin ich und wir plaudern hier über Sex, Liebe und Beziehung jeden Dienstag live ab 22 Uhr. Und da kannst du natürlich auch sehr gerne deine Frage, dein Anliegen mir schicken, so wie das der Manuel macht auf Instagram. Er hat nämlich ein Thema mit seiner Freundin, er hätte gern öfter Sex und sie hat nicht so viel Lust drauf und will jetzt wissen, ist dreimal in der Woche wirklich zu oft Sex wollen und wie läuft das bei anderen? Und mein psychotherapeutischer Experte ist heute Philipp Eliosnow. Hallo.
2: Hallo.
1: Was kann man denn tun bei einem Libido-Verlust? Also ich will es jetzt ja gar nicht sagen, dass die Freundin von Manuel einen solchen erlebt, aber vielleicht geht es dem einen oder anderen Zuhörer, Zuhörerin gerade so und denkt sich ja, okay, also ich habe einfach auch nicht so viel Bock auf Sex. Welche Gründe kann das haben?
2: Wir haben ja heute Bomben-Themen. Also das sind ja sehr, sehr wichtige Themen heute. Libido-Verlust. Also ist tatsächlich auch häufig ein Thema in der Psychotherapie und ja, nicht nur. Ich glaube, jeder und jede hat schon damit zu tun gehabt, ob bei sich oder beim Partner, Partnerin. So, ganz wichtig, ich werde jetzt wieder einiges aufklären. Mhm. Stopp mich bitte, wenn du was dazu sagen möchtest. So, erstmal ganz, ganz wichtig, die Lust an sich ist jetzt kein isolierter Trieb. Das heißt, die Lust, unsere Lust reagiert auf unseren gesamten körperlichen, psychischen und eben auch partnerschaftlichen Kontext. Das heißt, schauen wir uns das mal an. Was heißt körperlich? Das heißt, da gibt es hormonelle Veränderungen. Dann auch sowas wie bei Frauen wie die Schwangerschaft und die Stillzeit, die Menopause. Dann auch sowas wie einfach Schmerzen, sonst Schlafmangel. Das kennen wir auch gut. Chronische Erkrankung, psychische und physische. Dann auch sowas wie Alkohol, andere Medikamente, auch Antidepressiva. Das ist tatsächlich manchmal ein Thema. Da sagen dann Menschen, ja, wenn ich Antidepressiva nehme, fühle ich mich dann weniger depressiv, aber habe keine Lust auf Sex. Wenn ich die dann weglasse, dann fühle ich mich depressiver, aber habe mehr Lust auf Sex. Was soll ich tun? Ist tatsächlich dann ein Konflikt. Aber das sind alles so Beispiele für Faktoren, die auf die körperliche Komponente einwirken. Dann gibt es eben die psychische Komponente. Ganz, ganz wichtig. Stress, Depressionen, Ängste, überhaupt Erschöpfung, zu viel Arbeiten. Das kennen wir ja gut. Auch sowas wie ein negatives Körperbild, ein niedrigerer Selbstwert. Dann auch Scham, ja, sexuelle Scham. Also das Thema, mit dem ich häufig arbeite, Trauma, Traumata. Oder auch, worüber wir auch häufig reden, zu viel Leistungsdruck. Also da gibt's auch das Phänomen des Porn-Maxing, habe ich vor ein paar Tagen gelesen. Mhm. Das heißt, dass immer mehr Menschen den Leistungsdruck sich machen, dann eine Sexualität wie im Porno unbedingt auszuleben, so wie Lux-Maxing, Porn-Maxing, fand ich passend. Und dann auch der andere Kontext, also der partnerschaftliche. Das heißt, wenn man einfach gerade Stress hat, auch in der Beziehung, also ungelöste Konflikte, gerade zu wenig emotionale Nähe, zu viele Kränkungen, zu viele negative Emotionen, ungleiche Verteilung von der Care-Arbeit, kennt man ja, auch zu viel Routine, zu viel ja, sexueller Druck von vielleicht einer Seite, also eben einseitiger sexueller Druck. Ja, all diese drei Faktoren, also der körperliche, der psychische und der partnerschaftliche, werden dann reinspielen, ob positiv oder negativ. Und was ich auch häufig sage, es gibt auch eine unterschiedliche Lust. Das heißt, besonders zu Beginn in einer Beziehung, da ist ja alles neu, man ist total verliebt, die Hormone ja, spielen sehr stark rein. Das heißt, da hat man oft so plötzlich Lust auf Sex und beginnt dann deshalb oft mit dem Sex. Und wenn die Beziehung dann länger andauert, dann verändert sich die Lust ein bisschen. Dann beschreiben Paare dann oft sowas wie, ja, wir haben einen schönen Tag gemeinsam gehabt und haben viel gelacht, dann haben wir was Leckeres gegessen und dann haben wir gekuschelt und zunächst war ich neutral, aber dann durch die Nähe, durch die Berührungen, dann wurde der passende Kontext erregt. Und das ist ganz, ganz wichtig, das dann zu erklären. Das heißt, in einer längeren Beziehung brauchen wir dann mehr von einer Umgebung oder von einer Dynamik, die eben diese responsive Lust erzeugt. Also die spontane Lust nimmt dann etwas ab, obwohl die sexuelle Motivation weiterhin hoch bleibt. Aber wir müssen dann eben dafür sorgen in der Beziehung, und das ist dann eben auch Arbeit, dass eben eine angenehme Nähe ohne Druck entsteht. Also manchmal fehlt eben nicht die Fähigkeit zu der Lust, sondern eben der Kontext, in dem sie entstehen könnte.
1: Ich meine, was sich wahrscheinlich viele Leute jetzt auch fragen, ist zum einen, warum haben wir überhaupt noch irgendwann Sex? Weil irgendeine von den Sachen, die du aufgezählt hast, wird schon auch der Fall sein bei dem ein oder anderen Paar. Aber ich meine, kann man dann überhaupt wieder anfangen jemals? Weil man kennt es ja selber, wenn man faul wird, wenn man dann irgendwie etwas länger nicht macht, aus welchen Gründen auch immer, dass man umso schwerer dann wieder in diese Routine reinkommt, überhaupt anzufangen. Und ich glaube, das ist ja für viele so schwierig, dass man dann wieder zueinander findet und nicht einfach sagt, okay, jetzt haben wir eh schon aufgehört, jetzt können wir es gleich sein lassen.
2: Ja, bin ich ganz bei dir. Das ist dann tatsächlich für viele Paare eine Herausforderung. Aber wenn man sich dann dafür entscheidet, dann muss man das auf jeden Fall gemeinsam angehen. Am Anfang trägt eben diese Verliebtheit den Sex und später muss das Paar, wenn man eben eine aktive Sexualität haben möchte, muss das Paar eben als Paar beide eben Bedingungen schaffen, in denen das Begehren und eben auch diese responsive Lust wieder auftauchen kann. Und ich sage immer, das ist Arbeit, aber das ist angenehme Arbeit, hoffentlich.
1: Und liegt es eigentlich wirklich an der Dauer der Beziehung, dass Sex abnimmt über die Jahre? Oder hat das mit dem eigentlich nicht wirklich was zu tun, weil wenn beide sexuelle Menschen sind, dann wird es nie weniger und wenn beide ein bisschen sexfaul sind von Anfang an, wird es auch nicht unbedingt mehr im Laufe der Jahre?
2: Ja, das ist eben kein Naturgesetz, aber tatsächlich hast du recht, die Frequenz sinkt eher mit der Dauer, weil ja zu Beginn ist es ja immer was Neues, man ist eben ein bisschen unsicherer, man hat Dopamin, eine sehr starke dopaminerge Aktivierung entsteht dann auch, die eben das Begehren total fördert. Und mit der Zeit werden wir ein bisschen gemütlicher, das heißt, wir fühlen uns auch sicherer. Ja, sicherer gebunden hoffentlich. Das heißt, es dominiert dann eher die Vertrautheit, der Alltag, dann eben auch vielleicht Kinder, Arbeit. Ja, und oft auch weniger ungestörte Zeit, also eben auch durch diese Mental Load. Ja, weil eben weniger Neuheit und da die Neuheit eben das Begehren häufig unterstützt. Ja, und deswegen, wie vorher auch schon angesprochen, also langjährige Paare müssen die Erotik dann auf jeden Fall bewusster gestalten. Das heißt, es muss jetzt nicht unbedingt ein Pflichttermin jeden Mittwoch um 20.45 Uhr zum Geschlechtsverkehr sein, aber eben ein geschützter Raum für Nähe und eben für Lockerheit, Spiel und weniger Druck. Also die Sexualität kann eben seltener werden, aber kann auch besser werden, weil man sich dann auch besser kennenlernt.
1: Wie war das bei dir im Laufe der Jahre? Ist es weniger geworden? Ist es vielleicht sogar mehr geworden, weil ihr irgendwie über die Zeit mehr zueinander gefunden habt? Talk mit 07711 277 11. Wie oft habt ihr in der Woche

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1: Das bin ich und ich freue mich, dass so viele mitdiskutieren heute bei der Show, wo es um das Thema geht. Wie oft Sex ist zu viel Sex? Der Manuel hätte gern dreimal in der Woche mit seiner Freundin, mit der er 6 Jahre zusammen ist. Sie findet das zu oft. Er hätte eigentlich gern noch öfter. Kann die Beziehung klappen? Und wie ist das bei anderen? Sagst du auch, boah, das ist ja viel zu viel? Oder sagst du, nö, eigentlich ja, geht sogar mehr. 0771127711. Melina, du bist 18, also so viele Jahre werden es jetzt noch nicht sein bei dir, aber kann ja auch spannend sein. Sind es die Anfänge?
2: Ja, hallo. Also, ja, ich bin noch sehr jung und drum kann ich, glaube ich, so die Erfahrung von mir sehr gut schildern. Also, ich bin in einer sehr frischen Beziehung momentan und ich würde sagen, da ist es am Anfang mehr mit Sex als den später. Ich glaube, mit der Jahre wird es dann halt immer weniger. Mhm. So von meiner Meinung aus.
1: Denkst du das, weil du das von anderen gehört hast oder weil man das so aus den Medien mitkriegt? Oder hast du das jetzt schon so im Gefühl?
2: Na, also tatsächlich, weil man das oft von älteren Menschen hört oder auch von den Medien. Mhm. Und ich denke mal einfach, denen ist es halt nicht mehr so, wenn schon Kinder da sind und so, dann ist das nicht mehr so gefragt. Mhm. Sag jetzt einfach mal so. Mhm.
1: Ja, wie oft ist denn jetzt bei euch? Also ihr seid frisch zusammen, so jeden Tag? Oder hat man dafür überhaupt Zeit? Was macht ihr ja noch andere Dinge auch?
2: Ja, sicher. Also wir unternehmen sehr viele andere Sachen, auf jeden Fall. Und also jeden Tag, das würde überhaupt nicht funktionieren. Und ich sage so höchstens 2 Mal in der Woche, also nicht viel mehr. Weil wir finden nur dazu nicht richtig immer Zeit und wir finden, das ist schon nicht das Wichtigste in einer Beziehung.
1: Ja, jetzt sagst du, du glaubst, es wird sich über die Jahre verändern, aber wenn irgendwie so gar kein Sex mehr vorkommt, glaubst du, kann die Beziehung dann trotzdem weiterhin funktionieren? Beziehungsweise, wenn sich dann der Fokus verschiebt,

0: sich zusammensitzen und über das reden, bevor sowas passiert. Hm. Aber dass man komplett auf das verzichtet, könnte ich mir so tatsächlich ohne vorstellen in der späteren Jahr, halt, dass man es nicht so oft hat. Denn.
1: Wie sprichst du es an, wenn vielleicht gerade mal so ein Tag ist, wo ja, du vielleicht nicht so viel Lust hast? Oder wie kannst du dir vorstellen, dass es später auch gut funktioniert, das anzusprechen und das zu kommunizieren, ohne dass die andere Person verletzt ist?
0: Also ich finde es wichtig, dass man vor Anfang an schon in einer Beziehung über alles sehr offen reden kann. Und dann musst du auch keine Angst haben, tatsächlich, wenn denn der Moment kommt und du sagen musst, na, ich will jetzt nicht da. Weil wenn die Person denn die versteht, dann ist das eigentlich nur die richtige Person. Also finde ich jetzt von mir selber aus. Und ich würde einfach ehrlich sagen, ja, heute geht's nicht da, aber dafür ein anderes Mal oder so.
1: Mhm. Ich meine, du bist ja sehr reif für deine jungen Jahre. Das muss ich ja wirklich jetzt mir mal als Kompliment auch sagen. So, was wollte ich dich jetzt noch fragen? Wenn dein Freund, jetzt habe ich leider den Faden verloren, weil ich wollte dich was, ja genau, nein, ich wollte fragen, pass auf. Wenn, also es gibt ja so dieses Klischee, oder? Dass Frauen
0: ja
1: weniger Lust haben als Männer. Und das finde ich ist ja ein bisschen ein veraltetes Klischee. Oder was sagst du jetzt als sehr junge Frau? Hat sich das gewandelt ein bisschen? Sind die Frauen so, nehmen das selber in die Hand und sagen, doch, ich bin ein sexuelles Wesen, ich habe Lust, ich darf auch Lust haben. Ist das anders geworden, als wenn du jetzt zum Beispiel auf die Generation deiner Eltern schaust?
0: Ja, also ich finde, es hat sich schon verändert von den Generationen aus. Und ich würde sagen, also dass das Klischee überhaupt nicht mehr so ist. Und wenn ich so mit meiner Freundin drüber dreht, dass das so nicht so ist, dass man sieht, ja, Männer möchten es mehr als Frauen und dass man als Frau das auch sagen darf, wenn man Lust hat oder so, nicht nur immer der Mann, weil das finde ich sehr klischeehaft.
1: Hm. Melina, vielen lieben Dank fürs Mittalken bei mir und für deine Sichtweise als 18-Jährige und ich wünsche dir viel Erfolg mit deinem Freund. Dass das nicht so
0: Danke.
1: Wird, wie du es dir vorstellst, sondern dass ihr auch noch dann als alte Leute ordentlich was abgeht.
0: Ja, danke dir.
1: Schönen Abend, danke fürs Mittalken bei mir. 07711 2771 11, die Nummer. Wie oft habt ihr Sex und ändert sich das im Laufe der Jahre und wie geht man vor allem damit um und was ist so eine okay Anzahl im Monat miteinander zu schlafen?

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1: Das bin ich und wir diskutieren heute über die Frage, will ich zu viel Sex, wenn ich dreimal in der Woche Bock habe? Der Manuel hat er mir geschrieben. So, der Manuel sagt, ich habe eine Freundin seit 6 Jahren und ich hätte gern öfter, aber sie schon bei dreimal in der Woche out of order sagt, nö, geht nicht, du willst zu viel. Was sagt die total versext Community? 07711 27711, die Nummer hierher. Und ich habe da jetzt die Nadine. Was hast denn du zum Thema zu sagen?
2: Ja, hallo. Ja, also ich bin 32. Ich habe schon sehr viel Erfahrung damit. Ich bin zurzeit Single, ja. Ich sage einmal so, ich war auch in Beziehungen und ich war sogar der Part, der den Sex eher mochte. Ja, also es hat auch schon einen Mann gegeben, der so ein bisschen überfordert war. Also ich wollte aber jetzt nicht tagtäglich Sex und was ich in welchen kurzen Stunden an Abstand, ja. Also ich wollte wirklich auch nur mindestens 2 Mal in der Woche, ja. Und das war schon bei manchem Mann Überforderung. Es hat ein Mann gegeben, was gemeint hat, so in etwa, bist du sexsüchtig? Wo ich mir gedacht habe, bitte was? Mhm. Ich meine, ich bin jetzt nur ganz normal rangegangen. Also ich habe keinen irgendwie überfallen gefühlt. Mhm. Also ja, keine Ahnung. Entweder bin ich zu Frau, also dass ich zu reif war für die. Das kann natürlich auch sein. Ja, und ich sage auch, ich finde es sehr wichtig, dass man jetzt an die Single irgendwie denken sollte, weil ich bin jetzt da über ein Jahr Single, ich bin Mama, und ich sage mal so, man sollte es zu schätzen wissen, dass man einen Partner jahrelang hat, mit dem man wirklich einen Sex erleben darf, der was nicht oberflächlich ist. Ja, weil ich bin jetzt da so in der Reife so weit, dass ich sage, nein, ich möchte diesen oberflächlichen Sex nicht haben. Und da sollte man wirklich das einmal zu schätzen wissen, dass man einmal eine Partnerschaft hat, die jahrelang anhält, weil es ist heutzutage leider auch nicht mehr so üblich, ja, dass man das einmal im Hinterkopf behält.
1: Mhm. Ja, jetzt sagst du, du bist Single, und wie ist denn das da? Ich meine, als Single, wie oft sagst du, du willst keinen oberflächlichen Sex, aber gibt es dann doch irgendwann mal, wo man sich denkt, okay, gut, jetzt hätte ich schon mal gerne wieder?
2: Ja, ich muss ehrlich sagen, dadurch ich ziemlich beschäftigt bin mit meiner kleinen Tochter, fast 3,5 Jahre, ja, da ist es eher nebensächlich. Natürlich gibt es ab und zu den Gedanke, wo man denkt, ja, wäre gar nicht so schlecht. Aber ich muss ehrlich sagen, es kommt auch von der Persönlichkeit selber ab. Darauf hängt es ab, eben, wie man widerstehen kann. Und ja, das ist jetzt nicht so, dass man so daran getrieben werden, dass wir solche Tiere in, so Instinkt hätten, ja, wir brauchen das so unbedingt. Also es wird echt mehr aufgebauscht, als es wirklich ist, ja. Weil ich muss sagen, dafür, dass ich das, wie man raushören hat können, sehr gerne mochte in Beziehungen, ja, und auch gerne ausgelebt habe. Und jetzt auf einmal der von jetzt auf heute Cut, ja. Mhm. Und dann, ich habe wirklich, seitdem ich da Single bin, kein einziges Mal Sex gehabt. Also das ist schon ein großer Unterschied zum
1: Vorhin. Wird es schwierig, da wieder reinzufinden, wenn du jetzt mal einen neuen Partner hast?
2: Na. Es ist wie Radfahren. Es ist wie Radfahren. Also na, das ist nett, weil ich bin da sehr bedacht, vor allem dadurch, dass ich Mama bin. Ich, wie gesagt, ich möchte nichts Oberflächliches. Ich bin schon aus dem Alter raus, ja. Drum, ich möchte wirklich einen Mann, der nicht nur die Frau vom Optischen wahrnimmt und eben nur diese Vorzüge vom Sex gerne erleben möchte oder was lernen möchte, weil ich habe auch einiges an Erfahrungen sammeln können, kann man sich denken. Mhm. Ja, und ja, das ist einfach nicht das, was man, also ich jetzt möchte. Mhm. Genau.
1: Du, danke dir auf jeden Fall für die Sicht der Singles. 07711 27711. Wie oft habt ihr Sex oder hättest du gerne Sex? Egal ob Single oder in einer Beziehung. Talk mit bei mir.

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1: Mit mir, Sandra Spick, und ein Thema, das ja die Menschen bewegt, vor allem viele in Partnerschaft. Jetzt haben wir zwar gerade die Nadine gehört, die auch Single ist, aber in der Partnerschaft, wie ist es eigentlich mit der Frequenz vom Sex? Wie oft haben andere eigentlich so Sex in der Woche? Das ist ja vielleicht auch was, was man gar nicht so oft diskutiert und hört, vielleicht im engsten Freundeskreis, aber nicht einmal da. Umso spannender, dass wir heute diese Frage beantworten, denn der Manuel will wissen, ich will dreimal in der Woche, finden das andere zu oft? 07711 27711, die Nummer hierher. Und ich habe vorhin mit Psychotherapeut Philipp Ljosnow über den Libido-Verlust gesprochen. Das kann ja einer der Gründe sein, warum es auch mit der Sexualität dann nicht mehr so klappt. Elisabeth, du hast dazu was zu sagen.
2: Also ich weiß ja nicht, wie alt der Manuel und seine Freundin sind, aber meiner Vermutung nach so irgendwo um die 30. Und da finde ich den Manuel seine Forderung nach dreimal in der Woche Sex völlig gerechtfertigt. Also ich bin 58, habe drei Söhne in die Welt gesetzt und mit 30 ist die Post abgegangen. Ja? Also wenn man mit 30 nicht Lust auf Sex hat, dann weiß ich nicht wann. Wenn er jetzt schon mit seiner Freundin das Thema hat, dann wünsche ich ihm viel Vergnügen, wenn die dann einmal in ein paar Jahrzehnten in den Wechsel kommt.
1: Ja, ich
2: dann kann er sich wahrscheinlich eine Freundin zulegen, eine jüngere oder so. Ich würde einmal hinterfragen, warum sie denn keine Lust auf Sex hat.
1: Nee, ich glaube nicht, dass sie keine Lust auf Sex hat. Ich glaube nur, sie hat nicht jede Woche dreimal Lust auf Sex. So ungefähr habe ich das verstanden.
2: Also mit 30 hatte ich täglich Sex, ja. Um es einmal ganz brutal auszudrücken.
1: Ja, glaubst du, dass, ich meine, jetzt sagst du, pass auf, das ist ja immer eine spannende Frage, weil du bist im Wechsel jetzt und da hat sich alles so ein bisschen verändert.
2: Ja.
1: Hast du früher gedacht, dass du auch im Altersheim noch wie die Duracell-Hasen aktiv sein wirst?
2: Daran habe ich nicht gedacht, ja, weil man gar keine Vorstellung davon hat, was auf einen zukommt. Und ich glaube, es ist für jede Frau anders, aber es ist ein totgeschwiegenes Thema. Du kannst keine Mutter oder Schwiegermutter fragen, du Mama, wie war denn das bei dir im Wechsel? Weil du kriegst sicher eine dumme Antwort wie, naja, war eh nicht so schlimm. Ja? Ein völlig totgeschwiegenes Thema. Und gerade deswegen denke ich, man sollte seine Sexualität ausleben, solange wie nur irgendwie geht, weil du hast dann auf einmal keine Lust mehr. Es ist dann ein Frequenzabsturz vom Allerfeinsten, der, glaube ich, für die Männer die Brutalvariante ist.
1: Wobei es jetzt auch
2: Es
1: gibt neue Studien, dass auch Männer in den Wechsel kommen. Und ich meine, neue Studien, das war sicher auch schon immer bekannt, aber
2: Wechsel,
1: jetzt kommt es halt raus.
2: Die können sich einfach nicht mehr bewegen.
1: Naja, es ist dasselbe. Also die haben auch eine
2: Hormon. Ich glaube nicht, dass das so der Wechsel ist, sondern es ist so mehr das Können, ja.
1: Ja, nein, es gibt diese neuen Studien, es ist echt spannend, weil das ist nämlich auch so ein Hormoncocktail, der sich dann da irgendwie entlädt. Und natürlich liegt es bei Männern dann vielleicht auch ein bisschen an der Durchblutung des Penises zum Beispiel, aber auch so die mentale...
2: Am Testosteronspiegel, an Prostataproblemen. Männer gehen sicher nicht mit der gleichen Frequenz zum Urologen, wie wir Frauen zum Gynäkologen. Ich glaube, wir haben ein anderes Körperbewusstsein und auch ein anderes Bewusstsein für unsere Schwächen. Ja. Wir verdrängen sie nur zwar meistens für den Rest der Familie und sind immer der Doktor und der Mediziner für alle anderen, und unsere eigenen Probleme täte man am liebsten irgendwo zur Seite schieben, was nicht immer gelingt. Ja. Aber
1: hattest du jetzt oder hast du noch einen Partner? Du hast also drei Kinder hast du in die Welt gesetzt, oder?
2: Ja.
1: Ja, und wie hast
2: und
1: du das
2: verheiratet,
1: kommuniziert, als es dann eben mit der Sexualität so ein bisschen abgenommen hat? Wie hat das funktioniert?
2: Gar nicht. Sogar für jemanden, der sehr kommunikativ ist und von seiner Sprache und Kommunikation lebt, wie ich, ist es ganz ein komisches Thema, seinem Partner klarzumachen, dass das nicht mehr das Hauptthema ist. Und das ist, selbst wenn du einen Partner hast, mit dem du über alles sprechen kannst, wird das oder für manche von uns in der Menopause ein Problem, weil ja das Gegenüber dich so gar nicht kennt. Ja? er ist ja gewohnt, dass du das möchtest und dass du mit deiner Frequenz an Sexualität mit ihm lebst. Und dann verändert sich auf einmal alles. Und ich glaube, dass das auch in vielen Beziehungen ein Knick ist. Ja.
1: Und aber wie ist es
2: man
1: jetzt
2: merkt
1: bei euch?
2: Ja, das immer wieder.
1: Weil jetzt hast du gesagt, wie lange bist du
2: schon? Naja, das pendelt sich dann so auf einmal in der Woche ein oder so, was für Männer mit kurz unter 60 zu wenig sein mag, ja. Und für uns Frauen mitten in der Menopause, vielleicht wird das ja irgendwann einmal wieder besser, wenn der Wahnsinn vorbei ist, ist das einfach nur anstrengend, ja.
1: Okay, aber das heißt, dein Mann.
2: Und darum kann ich dem Manuel nur sagen, mit 30 sollte eigentlich die Post abgehen. Und vielleicht rennt irgendwas falsch.
1: Aber das heißt, deiner Meinung nach kann die Beziehung nicht funktionieren zwischen den beiden auf Dauer, wenn er sich das mit um die
2: das
1: 30
2: weiß ich
1: schon
2: nicht.
1: Wünscht?
2: Dazu kenne ich sie zu wenig, aber wenn er mit dreimal in der Woche glücklich wäre und sie sagt, na, das ist viel zu viel, dann sollte man hinterfragen, woran es liegt, ja.
1: Ja, Elisabeth, vielen Dank. Es ist spannend natürlich auch das Thema Wechsel, das schon richtig, das wird nicht richtig kommuniziert hier in der Welt noch, könnte noch mehr Beachtung finden. Talk mit dir bei mir, es geht um das Thema, wie oft habt ihr Sex und was ist da in deiner Beziehung normal? 077 11 277

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1: Schön, dass du in dieser Show dabei bist und mit mir über Sex, Liebe und Beziehung plauderst und dich auch traust und mir dein Anliegen schickst, zum Beispiel auf Instagram, Sandra Spick, sowie auch der Manuel, der einfach wissen will, wie oft haben andere eigentlich Sex in der Woche? Ist es bei ihm abnormal oft mit dreimal und was, wenn die Freundin auch einfach sagt, hey, das ist mir eigentlich zu oft? 07711 27711 ist die Nummer hierher. Aber ich habe jetzt mal eine Frage an Psychotherapeut Philipp Ljosnow. Hallo.
2: Hallo, ich bin schon ganz ohr.
1: Wie kann ich es denn besser kommunizieren? Wir haben am Anfang schon gesagt, man darf sich auf jeden Fall nicht zu irgendwas zwingen lassen, überreden lassen. Das geht auf keinen Fall. Aber wenn ich jetzt mehr Sex will oder wenn ich es ablehnen will, wie kann ich da die Kommunikation so machen, dass ich den anderen nicht damit verletze oder vor den Kopf stoße?
2: Ich fange mal von der anderen Seite an. Wie sollte man das nicht machen? Weil damit habe ich auch oft zu tun. Ja, bitte nicht nach einer Zurückweisung im Bett gleich sofort eine Diskussion anfangen. Und auch nicht sowas wie, ja, mein Kumpel, der hat jetzt auch häufiger Sex oder du liebst mich ja gar nicht oder ich will das jetzt oder ja, dann gehe ich ihm fremd oder sowas. Ja, sowas bitte nicht. Das ist weniger hilfreich. Ich würde tatsächlich einen neutralen Moment abwarten, wenn man sich eben auch verbunden fühlt und wenn beide entspannt sind und dann sowas sagen wie, Schatz, ich liebe dich, aber gleichzeitig fehlt mir unsere sexuelle Nähe und mir geht es jetzt auch gar nicht um die Häufigkeit, sondern ich möchte mich vielleicht mit dir mehr verbunden fühlen oder ich möchte mich mehr begehrt fühlen, sowas, was man eben braucht und dann eben auch fragen. So, wie ist es bei dir? Wie erlebst du unsere Sexualität gerade? Was könnte ich tun, damit du mehr Lust spürst, um dich zu unterstützen, dass du vielleicht auch mehr Lust hast auf Sex? Oder vielleicht auch, was nimmt dir gerade die Lust? Also, was hast du gerade viel Stress vielleicht? Oder wie kann ich dich da unterstützen? Also eben auf drei Ebenen. Erstmal zu sagen, was eben Sex für ihn bedeutet, warum er das haben möchte, sowas wie Nähe, Entspannung. Dann eben fragen, was ihre Lust vielleicht bremsen könnte.
1: Oder seine. Man kann ja auch mal das umgekehrt sehen.
2: Ja, auch. Oder seine. Also wie auch vorher schon gesagt, sowas wie Stress, Druck, Konflikte. Ja, und wie können wir eben gemeinsam für die Intimität sorgen und welche Form? Was ich auch immer wieder betone. Das muss jetzt nicht immer die Penetration mit dem Endziel Orgasmus sein, sondern auch vielleicht erstmal kuscheln, eine emotionale Nähe, Intimität schaffen.
1: Ja. Also ich meine, das klingt ja alles in der Theorie gut, aber wenn ich mir jetzt mal so eine Situation vorstelle zwischen zwei im Bett, ja, und sie oder er möchte gerne Sex initiieren und die andere Person sagt, nein, lass mich, ich bin müde. Und dann frage ich so nach, wie du das jetzt gerade schön beschrieben hast, ja, dann habe ich ja schon einmal gehört zumindest, okay, es liegt an der Müdigkeit, vielleicht an der vielen Arbeit und frage diese Fragen nach, aber die andere Person sagt darauf einfach nur, nein, passt eh alles oder lass mich halt jetzt in Ruhe oder alles gut. Das sind so unbefriedigende Antworten oft, oder? Dieses Abtun von einem Anliegen von einem selbst. Oder wenn ich sage, ich würde mir das aber wieder mehr wünschen oder ich brauche wieder mehr Nähe. Und dann sagt die andere Person, ja, ja, machen wir schon. Aber es gibt irgendwie kein Ziel. Wann?
2: Ja, da gebe ich dir völlig recht. Also es müsste schon was Konkretes sein. Deswegen würde ich eben dann so ein Paar, in deinem Beispiel müsste auf jeden Fall darüber sprechen und dann eben gemeinsam das als Paar auch lösen. Also wenn die eine Seite nur sagt, ja, ja, und machen wir schon und irgendwann in der Zukunft oder ich will einfach nur jetzt nicht. Und also es muss eben schon dann für beide passen und dann muss man auch natürlich konkreter Verhaltensweisen setzen, dass eben auch beide zufrieden sind. Also eben mit sowas wie, hey, ich brauche dieses und jenes und wie ist das bei dir und wie können wir zueinander finden? Und eben nicht dann, Schatz, ich will Sex, nö, ich will jetzt nicht und sich umdrehen und schnarchen. Das vielleicht
1: ist
2: nicht.
1: Ist zu wenig also, Beziehungsarbeit. Also ein bisschen an der eigenen Nase nehmen, wenn man vielleicht zu diesen Personen gehört. Einfach nur aus Fairness dem Partner gegenüber und einfach auch mal zuzuhören, wenn der andere etwas sagt. Weil das ist ja so oft ein Trennungsgrund, oder? Dass man das dann immer hinnimmt und irgendwann kommt dann die Explosion und das heißt, du hörst mir nie zu und dann kommt wieder das Du. Anstatt, dass man vielleicht wirklich einmal zuhört, was der andere will und braucht und dann halt diese Müdigkeit natürlich hat, aber vielleicht sagt, okay, dann lass uns bitte morgen darüber reden, um eine Uhrzeit und einen konkreten Vorschlag machen, auch wenn man jetzt gerade überhaupt keinen Bock hat.
2: Genau.
1: Und auch umgekehrt natürlich, ja. Jetzt haben wir geredet darüber, wenn man jetzt eben keinen Sex hat, aber auch wenn man natürlich mehr möchte, hast du auch schon gesagt, auch die Ich-Botschaften, ja, und sagen, was man sich wünscht. Und ich glaube, das Wichtigste sind immer die Ich-Botschaften und nicht die Anschuldigungen. Und deswegen ist es so wichtig, nichts aufstauen zu lassen, weil irgendwann kommt es dann als Anschuldigung raus.
2: Genau, und vor allem eben, du hast ja schon auch das Thema angesprochen, wie kann man den Sexversuch ablehnen, ohne dann die andere Person zu verletzen. Auf jeden Fall eben nicht umdrehen und sagen, so, ich will jetzt schlafen, nervt nicht oder irgendwas in diese Richtung, sondern eine klare Ablehnung darf eben auch klar sein, aber die Beziehung muss auf jeden Fall bestätigt werden. Also das heißt sowas wie, hey Schatz, heute möchte ich keinen Sex, das ist jetzt aber jetzt kein Nein jetzt zu dir als Person, sondern was auch immer, ich bin jetzt erschöpft oder habe zu viel gearbeitet oder bin müde, aber ich würde gerne mit dir kuscheln oder aber ich würde das gerne mit dir morgen nachholen oder lass uns doch dann morgen drüber reden oder lass uns morgen bewusst Zeit füreinander nehmen, ohne dass irgendwas daraus werden muss. Also eben auch unbedingt die Beziehung bestätigen und dann auch etwas auf die Zukunft projizieren.
1: Danke, Psychotherapeut Philipp Ljosnow. Wir sprechen heute über die Häufigkeit von Sex in vielleicht auch schon längeren Partnerschaften. Wie hat sich das bei euch verändert und wie seid ihr damit umgegangen? 07711 2711.

0: mit mir, Sandra Spick, und diese Woche geht's um das Thema Sex in der Partnerschaft. Wie oft habt ihr es miteinander? Was ist für dich so die ideale Zahl in der Woche oder im Monat? Oder gibt's das irgendwie gar nicht, weil das ist einfach situationsabhängig, monatsabhängig. Manchmal habt ihr ganz selten, dann wieder Monate, wo ganz oft was geht. 077 11 277 11 mit Philipp Ljosnow, meinem Experten hier, kläre ich ja gerade, dass Kommunikation natürlich super wichtig ist, vor allem wenn man mehr Sex will, aber auch wenn man es ablehnt, ohne den anderen zu verletzen. Und ich habe da jetzt die Fabienne, und du sagst auch, Kommunikation und Reden bei einem bestimmten Thema ganz wichtig.
1: Ja, also ich finde, das Thema Sex in der Beziehung ist ein ganz, ganz wichtiges, was sehr intim ist, was gern häufiger passieren kann. Aber ich finde, es sollte auch nicht zu häufig sein. Und wann ist zu viel? Also ich denke mal, das kommt auf die Person drauf an und wie viel für einen notwendig ist, wie oft man eben den Sex-Drive hat, sage ich jetzt einmal. Das ist wahrscheinlich am Anfang in einer Beziehung mehr, häufiger. Da ist vielleicht die Attraction noch mehr da, da ist noch mehr Lust da, und das kann weniger werden, aber es sollte natürlich nicht komplett verloren gehen, finde ich. Das muss man natürlich auch pflegen in einer Beziehung, aber ich finde, man sollte halt auch irgendwie respektieren, wenn der Partner meint, okay, er will jetzt eben nicht mehr so häufig. Also es gibt ja genug Möglichkeiten, dass man sich selber auch helfen kann, wenn man denn so einen Drive hat, aber da muss man irgendwie auf einen gemeinsamen Nenner kommen, meiner Meinung nach.
0: Wieso denkst du, sind Frauen und Männer da so unterschiedlich?
1: Also das hat wahrscheinlich sicher biologische Gründe, wenn ich mir denke, der Frauenkörper verändert sich so viel im Laufe seines Lebens und wir haben mit so vielen Hormonen zu kämpfen und Hormonen wechseln und auch mit der Periode, mit dem Zyklus und allem, da hat man halt einfach nicht immer den gleichen Drive. Und wenn man sich schon 6 Jahre kennt, dann ist es auch vielleicht teilweise nicht mehr so exciting. Also da muss man halt irgendwie auch dann was ändern oder mehr offener werden. Aber ich denke halt, er muss doch verstehen, wenn seine Freundin halt nicht mehr diesen selben Sexdrive hat wie vorher. Einfach wenn sich der eigene Körper verändert oder wenn man sich mal auch im Körper fremd fühlt, wenn man müder wird oder sowas in der Richtung. Und das ist natürlich bei uns Frauen nochmal viel extremer als wie bei Männern. Allein wenn man dann zum Beispiel auch jetzt Menopause oder sowas anspricht. Ja, deswegen finde ich, sollte da eher ein bisschen nachsichtiger sein und eben auch erforschen, woran das liegt. Also vielleicht liegt es ja gar nicht an körperlichen Sachen, sondern vielleicht ist sie einfach auch gestresst zum Beispiel und hat dadurch keine Lust, oder ihr passt irgendwas nicht, vielleicht hat sie auch Schmerzen, sowas in die Richtung. Oder sie möchte vielleicht Sachen ausprobieren und hat aber Angst, das zu sagen oder so, oder irgendwie so in die Richtung. Irgendwas wird nicht passen und das muss man einfach kommunizieren, offen und ehrlich, und da müssen beide Seiten offen sein.
0: Und wie der Manuel das jetzt am besten umsetzt, hörst du gleich in der Conclusio hier bei Total Sext. Bleib dran.

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1: Das bin ich und vielen Dank für die letzten 2 Stunden, wo wir über das Thema von Manuel diskutiert haben. 3-mal in der Woche Sex, ist das zu viel oder ist das sogar zu wenig? Wie sieht das die Total versext Community? Und wie immer am Ende dieser Show gibt's die Conclusio und die gibt's heute mit Trauma- und Psychotherapeut Philipp Liosnow. Hallo.
2: Hallo.
1: Also, was soll der Manuel tun? Hat seine Beziehung eine Chance, wenn er sich mehr Sex wünscht als seine Partnerin?
2: Auf jeden Fall hat seine Beziehung eine Chance und die Untreue ist hier nicht vorprogrammiert, wie manche denken. Denn die Untreue ist jetzt auch keine automatische Folge unerfüllter Bedürfnisse.
1: Und vor allem auch keine Androhung, die man, haben wir auch schon gehört, geben sollte. Ja, wenn du nicht willst, dann halt wer anderer.
2: Genau, auf keinen Fall. Bitte. Denn ja, also Untreue ist eine bewusste Entscheidung. Also das ist jetzt kein Upsi. Untreue ist eine Entscheidung, eine bewusste Entscheidung, Vereinbarung heimlich zu verletzen. Deswegen würde ich Manuel erstmal folgende Schritte empfehlen. Also jetzt nicht über ein, was ist normal, was ist nicht normal, über eine Zahl verhandeln, sondern erstmal über die Bedeutung von Sexualität reden und auch die Ursachen von der geringeren Lust von der Partnerin. Auf jeden Fall den Druck reduzieren und eher mehr Berührung ins Spiel bringen, denn je mehr jede Berührung als Sexanbahnung erlebt wird, eben für Sex und nicht für Intimität, desto eher wird sie vielleicht dann die Zärtlichkeit vermeiden, also eben den Druck reduzieren, Intimität, ja, kuscheln, ja, muss jetzt aber nicht gleich dann mit Sex enden. Also eben eine Nähe ohne Verpflichtungen etablieren. Also das kann auch Berührungen, Massage, gemeinsam duschen. Sandra, was fällt dir noch ein?
1: Ja, Küssen? Mich nämlich an dem so ein bisschen stört, an dieser Thematik, dieses, okay, ich hätte gern 3-mal in der Woche Sex, das klingt für mich, auch wenn er jetzt sagen würde, er hätte gern 7-mal in der Woche Sex oder 14-mal in der Woche Sex, was ist der Beweggrund für diesen Sex? Ist es einfach nur, weil ich zu faul bin, meine eigene Hand zu verwenden und da etwas habe, wo ich hineinstecken kann und da ist es schön feucht und warm? Oder liegt es wirklich daran, dass ich mir diese Nähe zu meiner Partnerin so sehr wünsche und ihr die ganze Zeit so nah sein will und ihr in die Augen schauen will und diese ultimative Nähe genießen möchte? Oder geht es um diese Bedürfnisbefriedigung? Und ich glaube, das ist der allerwichtigste Unterschied. Ist die Partnerin eben nur dafür da, damit ich nicht ständig so geil herumlaufe durch die Gegend? Oder ist es wirklich sonst so ein Vermissen des anderen und man will einfach dieses Erlebnis?
2: Genau. Müsste Manuel uns erzählen, für was die Sexualität bei ihm steht und müsste auch seiner Partnerin sagen. Und auf jeden Fall, das ist eben das, er sollte offen darüber sprechen wollen und wissen, wofür das bei ihm steht.
1: Ich kann nämlich auch wirklich sagen, als Frau, man spürt's, ja. Also, das ist jetzt auch nur eine Theorie, aber ich habe auch, wenn ich jetzt weiß, jemand geht fremd und der sagt, ja, das ist, weil meine Partnerin halt mit mir nicht mehr so oft will, aber ich habe das schon öfter im Gefühl gehabt, dass man das merkt, egal ob man sagt, ich bin so gut und mache das so geheim, die andere Person checkt das schon nicht. Aber irgendwie vielleicht so ein unterbewusstes Gefühl und das resultiert dann daraus, dass man noch weniger Bock auf den eigenen Partner hat, weil man da vielleicht so ein Fremdgehen auch nur vermutet. Oder wenn man irgendwie das Gefühl kriegt, der andere möchte ja jetzt nur mit mir Sex haben, weil es halt so angenehm ist, aber es liegt gar nicht an der Person. Und ich glaube, wenn man das hinkriegt, dass man dem anderen das Gefühl gibt, es liegt wirklich an der großen Liebe zu dieser Person und man möchte eben diese Nähe generieren, ja, dann, glaube ich, steigt auch die Lust enorm.
2: Genau, bei dem Punkt war ich ja eben, also eine Nähe ohne Verpflichtungen etablieren, sich lieben, sich für den Partner, die Partnerin entscheiden und dann wird Sex eben zur schönsten Nebensache der Welt, oder? Und ja, also wie auch vorher schon gesagt, es gibt eben keine richtige Zahl für Sex, es gibt ja einen falschen Umgang mit unterschiedlichen Bedürfnissen. Und wie du auch gesagt hast, die Lust muss auch immer wieder neu eingeladen werden und nicht eingefordert. So, ich habe jetzt Bock und du musst jetzt. Also sexuelle Nähe ist eben kein Beziehungslohn und auch kein Grundrecht auf den Körper des Partners oder der Partnerin. Und auch die Untreue, dieses Thema, das ist eben auch nicht die Folge von einer niedrigen Libido des anderen. Also das ist ja dann, ja, Guilt-Trapping, oder? Das ist eben der Umgang einer Person mit dem eigenen unerfüllten Bedürfnis. Vielleicht doch letzter Satz. Also Manuel und seine Freundin müssen eben nicht gleich viel Lust haben, sondern ganz wichtig ist, wie dass beide gleich viel Respekt für das Bedürfnis des anderen und auch die Grenze des anderen aufbringen. Das ist das Entscheidende.
1: Und das ist doch ein wunderbares Schlusswort. Danke, Philipp Leosner, fürs Dabeisein. Danke an euch für eure Meinungen und euren Beitrag in dieser Show. 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Ab 7 Uhr in der Früh, wie immer am Donnerstag. Und nächste Woche ist der letzte Dienstag im Monat. Deswegen machen wir wieder eine offene Fragenshow. Und da kannst du mir natürlich deine Sexfrage oder die Frage zum Thema Liebe, Beziehung gerne jederzeit schicken, zum Beispiel auf Instagram, Sandra Spick. Bis nächste Woche.
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